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0: seit 3 Tagen ist mein Auto in der Werkstatt. Ich höre nichts von meiner Werkstatt. Ja. Habe mir Sorgen gemacht und habe jetzt gestern einen fadenscheinigen Ausrede, hatte ich mir genutzt, um da mal hinzugehen. Einfach nur, um mein Auto mal zu sehen. Wie es so ist, wie es so geht, um ihren Stand geht. Wie ein Angehöriger, der im Krankenhaus ist, habe ich meine Zitrone besucht.
1: Also du spinnst ja
0: komplett. Ist das normal? Ich denke ja.
1: Das ist nicht normal.

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1: Im Studio Imme Kasten. Wer mit Gas heizt, der sollte jetzt seinen Vertrag prüfen und Preise vergleichen. Das rät Ramona Popp vom Bundesverband der Verbraucherzentralen im Gespräch mit der Rheinischen Post. Grund sind die niedrigen Gasspeicherstände. Wegen hoher Weltmarktpreise wird derzeit kaum Gas eingespeichert und das könnte im Winter die Preise steigen lassen. Schwere Unwetter haben in der Nacht in mehreren Teilen Deutschlands Schäden angerichtet. In Brandenburg könnte es sogar einen Tornado gegeben haben. In Rheinland-Pfalz wurden zwei Menschen durch einen umstürzenden Baum schwer verletzt. Und auch in Thüringen und Bayern gab es zahlreiche Unwettereinsätze. In Sachen Nord Stream-Anschlag gibt es eine weitere Festnahme. In Kroatien haben Ermittler einen ukrainischen Taucher aufgespürt. Er soll mit anderen vor knapp 4 Jahren die Gaspipeline von Russland nach Deutschland gesprengt haben. In wessen Auftrag ist nach wie vor unklar. Prinz Harry und Meghan kehren offenbar nach Großbritannien zurück. Bis Ende des Monats will die Familie Kalifornien verlassen und sich außerhalb Londons niederlassen. Die Kinder sollen dort im September zur Schule gehen. König Charles soll erst am Sonntag von den Plänen erfahren haben.
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2: Und mit der Frage, wie viel kann man beim Döner falsch machen? Unser Kollege Jakob sagt, ja, so einiges. Das schlimmste Dönererlebnis aller Zeiten hört ihr hier in ein paar Minütchen. Wir machen jetzt erstmal weiter mit DJ Goya und Michiko. Habt einen schönen Donnerstag.

0: Es ist gefühlt das Nationalessen der Deutschen und wir regen uns einfach nur noch auf. Hallo Energy Morgens an, hier mit mir Anna, guten Morgen, und Jakob. Hi. Es geht ums Thema Döner. Du hattest gestern keine gute Erfahrung.
1: Ich habe das erste Mal in meinem Leben, man muss es wirklich so sagen, einen schlechten Döner gegessen, dass ich das erleben muss. Ja. Meine Family hat mir einen Döner mitgebracht. Ja. Ich weiß auch bis heute nicht, wo die den aufgegabelt haben, an welchem Stand, ja, keine Ahnung. Ja. Sah von außen ganz normal aus, ne? Normal Fleisch, normal Brot. Aber dann beim Essen habe ich gemerkt, da stimmt was nicht. Also da ist Gemüse drin, sowas wie Möhre, auch in so Scheiben reingeschnitten.
0: Nein.
1: Nicht so Raspel, sondern richtig so Scheiben. Kartoffel war drin.
0: Nein.
1: Und das Allerschlimmste, Currysoße. Also so indisch angehaucht. Und ich dachte im Moment so, was ist das? Und beim Essen, es war so enttäuschend. Ja. Es

0: es blieb nicht dieser typische, du kennst es, dieser Döner-Geschmack einfach. So diese Mischung aus, oh, super lecker, fettig, also, da war gar nichts,
1: Jakob, kein Gefühl. Jakob, ich kann das 100% nachvollziehen, da blutet wirklich mein kleines Dönerherz. Ich verstehe das nicht und das geht jetzt an die ganzen Dönerständenbesitzer, warum ihr da rum experimentiert. Ja. Lasst den Döner doch so bleiben, wie er ist. Ich will keinen Schnitzeldöner, ich will keinen Oktopusdöner, ich möchte keine Currysoße in meinem Döner. Auch so selbstgemachte Brote, meistens ungeil. Ja. Können wir nicht einfach alles so lassen, wie es ist?
0: Ja.

0: heute Morgen mit der lieben Dana.
1: Oh, ja.
0: Hi, hier ist die Anna für dich.
2: Hallo.
0: Hallo Dana, wir gucken mal, was dein Buchstabe heute ist.
2: Alles Klärchen.
3: B.
0: B wie Ben, der jetzt

0: Richtung Rom schon verschwunden ist. Du hast 30 Sekunden Zeit, brauchst 5 richtige. Sollte dir mal zu einer Kategorie nichts einfallen, dann sag ganz schnell weiter und ich überlege mir natürlich ratzfatz eine neue. In Ordnung?
1: Alles klar.
0: Dann starten deine 30 Sekunden ab jetzt. Das machst du gegen die Hitze mit B.
1: Oh, das habe ich nicht verstanden. Weiter.
0: Gehört in jeden Pool mit B.
1: Banana Boat.
0: Oh ja, ein Sommergetränk.
1: Bacardi, Cola.
0: Gehört in den Kleiderschrank.
1: Ein BH.
0: Ein Urlaubsreiseziel.
1: Bahamas.
0: Und das musst du auf jeden Fall in den Sommerurlaub mitnehmen.
1: Badehose.
0: Na klar.
1: Ah ja.
0: War eine kleine Sommer-Edition, haben wir uns mal überlegt. Du hast gewonnen, herzlichen Glückwunsch.
1: Ja, mega, danke, danke, cool.
0: Das hat Dana doch ganz toll gemacht. Und ihr wollt auch mal gegen uns zocken, dann jetzt einfach anmelden auf energy.de für

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1: Im Studio Imme Kasten. Wer mit Gas heizt, der sollte jetzt seinen Vertrag prüfen und Preise vergleichen. Das rät Ramona Popp vom Bundesverband der Verbraucherzentralen im Gespräch mit der Rheinischen Post. Grund sind die niedrigen Gasspeicherstände. Wegen hoher Weltmarktpreise wird derzeit kaum Gas eingespeichert und das könnte im Winter die Preise steigen lassen. Schwere Unwetter haben in der Nacht in mehreren Teilen Deutschlands Schäden angerichtet. In Brandenburg könnte es sogar einen Tornado gegeben haben. In Rheinland-Pfalz wurden zwei Menschen durch einen umstürzenden Baum schwer verletzt. Und auch in Thüringen und Bayern gab es zahlreiche Unwettereinsätze. In Sachen Nord Stream-Anschlag gibt es eine weitere Festnahme. In Kroatien haben Ermittler einen ukrainischen Taucher aufgespürt. Er soll mit anderen vor knapp 4 Jahren die Gaspipeline von Russland nach Deutschland gesprengt haben. In wessen Auftrag ist nach wie vor unklar. Prinz Harry und Meghan kehren offenbar nach Großbritannien zurück. Bis Ende des Monats will die Familie Kalifornien verlassen und sich außerhalb Londons niederlassen. Die Kinder sollen dort im September zur Schule gehen. König Charles soll erst am Sonntag von den Plänen erfahren haben.
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3: Jeder zweite Autofahrer drängelt regelmäßig. Ein Drittel schert nach dem Überholen absichtlich so dicht ein, dass der andere bremsen muss. Und auch auf dem Rad ist man nicht schuldlos. Wir sprechen heute Morgen über Aggressivität im Straßenverkehr. Ist bei uns Deutschen immer mehr ein Ding. Quasseln wir gleich ausführlich drüber. Jetzt gibt's erstmal Musik von One Republic, Need Your Love. Habt einen schönen

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0: Deutschland wird einfach immer aggressiver. Ja, morgens an. Hier mit mir, Anna. Guten Morgen, Gabriel. Okay, Moin. Welches Thema kommt jetzt? Es geht um Aggressivität im Straßenverkehr. So. Haben jetzt neue Studien gezeigt, wir werden einfach immer mehr aggro.
1: So.
0: Ich muss ja für meinen Teil sagen, ich würde von mir behaupten, dass ich relativ human im Auto, beim Autofahren bin. Dass ich mir denke, naja, auf die 10 Minuten kommt es jetzt auch nicht an. Ich muss mich jetzt nicht hetzen und auch hupen. Ich bin keine Huperin.
1: Nee, um Gottes Willen. Ich bin neulich mit dir gefahren, Anna, das stimmt, das kann ich auch bestätigen. Aber ich muss auch sagen, ich merke das auch. Ich bin ja zum Großteil Fußgänger. Und ich merke das schon. Und das regt mich richtig auf, obwohl ich eigentlich ein tiefenentspannter Mensch bin. Aber das regt mich richtig auf, wenn ich über einen Zebrastreifen laufe, dass mir wirklich die Autofahrer quasi schon, die fahren so nah an diesen Zebrastreifen dran, dass ich quasi darüber rennen muss, weil sie nicht die 3 Sekunden warten können, bis ich entspannt da mal rübergelaufen bin.
0: Findest
1: oder die fahren auch einfach über den Zebrastreifen drüber, ob ich da stehe oder nicht. Aber das ist doch mal ein Zebrastreifen in dem Moment.
0: Was? Das würde ich zum Beispiel gar nicht so unterschreiben. Also als Autofahrerin habe ich immer die Perspektive, könnt ihr jetzt mal laufen?
1: Nee.
0: Entweder könnt ihr jetzt mal laufen, ihr steht da 100 Jahre.
1: Es
0: oder
1: reicht. Wir leben
0: ihr
1: in Angst und Schrecken,
0: ihr,
1: Anna.
0: Ihr Fußgänger und auch Fahrradfahrer, ihr lauft und fahrt einfach ohne zu gucken.
1: Was willst du denn jetzt von uns? Entweder stehen wir zu lange für dich da, weil wir in Angst und Schrecken leben, oder wir laufen einfach und dann passt es dir aber auch nicht. Also entscheide dich bitte.
0: Ja, also richtig gucken und ich glaube, wir müssen alle ein bisschen mehr aufeinander Obacht geben und ein bisschen versuchen, weniger aggro zu sein.
1: Oh.

Hallöchen, schön, dass ihr mit dabei seid. Energy am Morgen ist an. Hier klar mit mir, Anna, guten Morgen und mit brandneuer Musik. Ja, Menschen, die Anfang der 2000er geboren sind, unter anderem auch ich, hatten in ihrer Jugend eine Leidenschaft, die Band One Direction. Kennen wir alle. Und auch die Sängerin Ira Starr ist 2002 geboren, war riesengroßer Fan von der Band und hat jetzt einfach einen Song mit einem Band.

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1: Guten Morgen, Laurenz. Was ist heute wichtig bei uns?
2: Guten Morgen, Ben. Ja, und da habe ich heute Morgen explizit richtig tolle Nachrichten für alle Fußballfans unter euch. München bekommt jetzt nämlich ziemlich wahrscheinlich schon wieder das Champions-League-Finale. 2028 soll das Endspiel hier steigen. Der Stadtrat hat jetzt sein grünes Licht gegeben. München ist aktuell sogar die einzige Bewerberstadt. Das macht es natürlich in dem Fall besonders einfach. Und rund ums Finale soll außerdem

0: Tage lang so ein ganz großes Fanfestival hier steigen. Das kostet der Stadt natürlich auch ordentlich Kohle. Rund 2,4 Millionen Euro Steuergeld sind dafür eingeplant. Dafür hofft man aber auch, dass ordentlich Geld reinkommt durch Touristen, Gastro und Hotels. Dann schauen wir mal ganz kurz rüber nach Berlin. Da hat es jetzt ja so einen großen Hackerangriff auf die Verwaltung vor Ort gegeben. Da wird jetzt erstmal genau untersucht, wie das überhaupt passieren konnte. Wirklich sensible Daten sollen da zwar nicht abgeflossen sein, aber die Mitarbeiter in den Verwaltungen, die können jetzt sicherheitshalber erstmal nicht online gehen oder E-Mails rausschicken. Ja, und jetzt zum Schluss nochmal ein ganz anderes Thema. Viele von uns schlafen nämlich anscheinend zu wenig. Das Robert-Koch-Institut hat dazu jetzt nicht brandneue Zahlen rausgehauen. 40% der Befragten haben gesagt, dass sie weniger als 7 Stunden pro Nacht schlafen. Sind übrigens mehr Männer als Frauen. Und da sagen die Forschenden, das ist auf Dauer viel zu kurz. Das kann nämlich zu Bluthochdruck oder Diabetes führen. Aber was schon mal gut ist, viele können wenigstens am Wochenende mal richtig ausschlafen. Und da kann man dann auch was nachholen.
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0: Das sieht bisher alles sehr entspannt aus. Ihr habt Freifahrt.
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0: Da konnten wir bisher auch noch keinen entdecken. Das kann sich erfahrungsgemäß aber mal ganz schnell ändern. Zum Beispiel durch euch. Wenn ihr einen entdeckt habt, dann klingelt doch einfach mal ganz kurz hier im Studio durch. 089 93 3 93 3. Bis dahin, habt eine gute Fahrt.
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0: Liebe Grüße ins Dantebad. Da messen wir zurzeit 19 Grad. Das geht aber heute noch ein bisschen nach oben. 27 Grad erreichen wir da an der Spitze. Bis zum Nachmittag wird es auch immer so ein schöner, angenehmer Mix aus Sonne und Wolken sein. Heute Abend kann da aber auch mal ein kleines Gewitter über die City ziehen. Das alles aber immerhin bei 6 Stunden Sonne.
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4: Na, aber einen fantastischen Donnerstag wünschen wir euch. Und jetzt ist es raus. Wir wissen, was ihr im Auto macht, obwohl es verboten ist. Jede und jeder zweite von uns ist regelmäßig dabei. Worum es geht, hört ihr gleich. Jetzt gibt es erstmal Musik von Alex Ron hier mit

0: Das hier brauchen wir heute Morgen alle. Energy am Morgen ist an, hier mit mir, Anna, guten Morgen, und Jakob. Ganz ehrlich, wer fühlt sich gerade schön aggressiv, schön aggro? Neue Zahlen zeigen, gerade im Straßenverkehr ist die Aggressivität ordentlich gestiegen. Jakob, du hast mal drei Beispiele aus der Studie für uns.
1: Ja, also jeder zweite Autofahrer drängelt regelmäßig. Ein Drittel schert nach dem Überholen absichtlich so dicht ein, dass der hinter mir dann bremsen muss.
0: Oh, das ist voll gefährlich auch, ja.
1: Und auch auf dem Rad ist man nicht schuldlos, muss man sagen. Ja, fast jeder zweite überholt Autos verkehrswidrig oder schlängelt sich einfach so durch den Verkehr.
0: Also E-Scooter und Fahrradfahrer. Ja, da denke ich mir so oft, könnt ihr vielleicht doch noch mal kurz gucken und nicht einfach fahren. Was stresst euch denn so?
2: Ich sag jetzt mal auch gerade die Baustellen während der Ferienzeit. Ne? Oh. Also da denken ja immer alle, sie können jetzt 10 Baustellen gleichzeitig aufmachen und schon steht man da als, ich sag jetzt mal, normaler Mensch, der arbeiten geht und kommt nicht zur Arbeit oder braucht länger oder wie auch immer.
3: Oder halt die mit dem E-Scooter, ne? Die dann durch die Gegend fahren und gar nicht darauf achten, sei es mit dem Auto, sei es einfach, wenn man als Fußgänger unterwegs ist.
2: Ja, wenn man sich an die Verkehrsregeln hält, dann ist es eigentlich ganz okay, aber es gibt halt viele, die sich mehr rausnehmen, als sie durften.
0: Ja, ich finde halt immer so interessant, jeder denkt ja, der jeweils andere ist immer schuld.
1: Ja, ich sag mal so, die Selbsteinschätzung ist im Verkehr schlecht.
0: Fahrradfahrer regen sich über Autofahrer auf, Autofahrer über Fußgänger und Fahrradfahrer. Aggressivität im Straßenverkehr, ein Riesenthema. Was stresst euch denn und wie kommt ihr vielleicht auch ein bisschen runter? Ruft an oder schickt eine WhatsApp.

0: Herzlich willkommen an diesem Donnerstag und herzlich willkommen immer noch im Sommer, liebes München.
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0: Darf man ja nicht vergessen, wir haben ja noch Sommer, wir haben ja auch noch Sommerferien und dementsprechend sollten wir den Sommer voll und ganz genießen. Und das können wir vielleicht im besten Fall, wenn ihr ein paar Tipps von uns bekommt. Das Sommer-ABC startet natürlich traditionell mit dem Buchstaben A wie, ja, heute erstmal aufatmen. Heute vielleicht mal die Fenster aufreißen, um durchzulüften. Bei mir hat das original 2 Tage gedauert, bis ich so richtig diese ganze Hitze aus der Bude hatte. Also reißt am besten heute mal die Fenster auf, lasst die frische Luft rein. Aber denkt dran, heute Nachmittag sind immer wieder Schauer und Gewitter möglich. Dementsprechend würde ich euch dann schon empfehlen, in der Wohnung zu bleiben, dass, wenn ihr die Fenster aufhabt, ihr sie auch dann ganz schnell wieder schließen könnt. Oh,

0: wunderschönen guten Morgen wünschen wir euch. Energy am Morgens an. Klar, hier mit mir, Anna, guten Morgen und Jakob.
1: Hallo.
0: Harte Behauptung, wir müssen rätseln. Fakt oder Fake?
1: Eine Umdrehung mit einem Windrad erzeugt so viel Strom, dass man seine AirPods 20.000 Mal aufladen könnte. Fakt oder Fake?
0: Nee, das glaube ich nicht. Also so ein Windrad, das rotiert ja schon häufig rum und 20.000 Mal aufladen.
1: Ja.
0: Never. Das ist zu viel. Nee, glaube ich nicht. Ist ein Fake.
1: Also, eine Umdrehung mit einem Windrad erzeugt so viel Strom, dass man seine AirPods 20.000 Mal aufladen könnte, ist ein...
0: Fakt. What?
1: Ja, die brauchen noch nicht so viel Strom, muss man dazu sagen. Mit einer Windradumdrehung kannst du aber auch zum Beispiel 8-mal Wäsche waschen. Das wäre auch möglich. Oder der ICE 600 Meter weit fahren lassen.
0: Was?
1: Muss auch Prioritäten setzen.
0: Was? Das ist ja richtig krass. Ja, aber bevor wir über den Akku von den AirPods sprechen, ich habe ja die AirPods Pro. Ne? Man möchte ja meinen Pro, jetzt funktioniert mal irgendwie was.
1: Stimmt.
0: Es ist schon wieder dieser Blödsinn mit der Audio. Wenn mir Leute eine Audio schicken mit AirPods, dann hört man wieder nichts. Das ist wie aus einem Stein reden. Warum kann sich Apple da nicht mal drum kümmern?
1: Ja.
0: Deswegen geht Gen Z jetzt wieder auf diese Kabelkopfhörer.
1: So, und die brauchen noch weniger Strom.
0: So nämlich, ja, noch besser. Jetzt machen wir weiter mit Flow, der Girls Band, Leak It auf Energy, immer die besten neuen Hits.

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1: Hallo, schön, dass ihr mit dabei seid. Energy am Morgen ist an, hier mit mir, Anna. Guten Morgen. Wir haben Urlaubsländer rausgefunden, wo euch besonders viele Deutsche begegnen. Auf Platz 10 ist Spanien. Weiß ich nicht, irgendwie hatte ich das Gefühl, ich komme ja gerade aus Spanien, war ja auf Kurzurlaub, das Gefühl, jede dritte Person da Deutsch war. Griechenland auf Platz 6, Italien auf der 5 und die Top 3 der Urlaubsländer, wo euch besonders viele Deutsche begegnen, sind Niederlande, Kroatien und am häufigsten ist es in Österreich. Ich spiele gerne für mich immer ein Spiel im Urlaub, um herauszufinden, wer ist denn Touri? Wer kommt denn hier auch aus Deutschland? Und Indiz Nummer 1 ist klar, die Liege reservieren. Also das können wir Deutschen ja besonders gut. Das lieben wir ja. Und Punkt 7 erstmal schön Harald und Sabine komplett erstmal alles abdecken und zukleistern mit ihren Handtüchern, damit bloß eine Liege noch frei ist. Oder auch, wir Deutschen, wir können uns nicht eincremen. Habe ich das Gefühl. Habe ich jetzt erst wieder im Urlaub beobachtet. Die Leute mit dem meisten Sonnenbrand, die wirklich mit hochrotem Kopf immer noch weiter in der Sonne sitzen. Das sind wir. Warum können wir uns nicht eincremen? Sonnenschutzfaktor, so wichtig.
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12: Morgen! So, Laurenz, dein Stichwort.
13: Ja, guten Morgen, vielen Dank. Das Münchner Traditionskaufhaus Ludwig Beck, das zieht sich jetzt nach 28 Jahren von der Börse zurück. Und der Hauptgrund dürfte dafür der neue Mehrheitseigner Alfons Doblinger sein, dem inzwischen rund 77% gehören. Dadurch hat das Unternehmen jetzt weniger Berichtspflichten. Und Experten vermuten, dass für ihn auch die Immobilie in bester Innenstadtlage richtig interessant sein könnte. Dann lass uns doch thematisch direkt mal hier bei uns in München bleiben, denn unser Bayern-Stürmer Harry Kane, der ist jetzt zum zweiten Mal als bester Torschütze ausgezeichnet worden. Der 33-jährige englische Nationalspieler hat dafür den goldenen Schuh hier bei uns in der Allianz Arena überreicht bekommen und Kane zählt in der letzten Saison 36 Bundesliga-Tore. Und dann schauen wir uns mal ganz flink rüber in die sächsische Schweiz. Da hat nämlich die Bergrettung jetzt eine ganz besondere Aufgabe gehabt. Und zwar mussten die ein Handy retten. Das ist nämlich einer Frau beim Wandern aus der Hand gefallen und dann einfach mal 70 Meter tief nach unten gefallen. Das Redaktionsnetzwerk Deutschland berichtet. Die Retter haben sich dann extra abgeseilt. Alles hat eine gute Stunde gedauert. Komplett for free ist das aber nicht gewesen. Die betroffene Frau muss jetzt 1.000 Euro bezahlen.
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13: Das sieht bisher alles sehr entspannt aus. Ihr habt Freifahrt.
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13: Ganz lieben Dank an Christopher, der hat nämlich gerade in Karlsfeld einen entdeckt, in der Münchner Straße. Außerdem stehen sie gerade in Grafing hier bei München in der Hauptstraße. Da hat Bennett gerade Bescheid gegeben. Habt ihr auch einen Blitzer entdeckt? Dann macht's doch genauso wie die beiden und klingelt mal ganz kurz durch, direkt hier bei uns im Studio unter der kostenlosen Studio-Hotline. Das ist die 089 93 3 93 3. Habt eine gute Fahrt.
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1: 17 Grad messen wir zurzeit in Grünwald. Das ist alles bei einem Mix aus Sonne und Wolken. Das wird sich den ganzen Tag heute auch noch so halten. Das alles bei Spitzentemperaturen bis zu 27 Grad. Aber am Abend, das sei an dieser Stelle auch gesagt, kann das ein oder andere Gewitter hier bei uns über München rüberjagen. Das alles aber bei 6 Stunden Sonne.
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5: Und wir wünschen euch einen guten Start in den Donnerstag. Ich brauche eure Hilfe. Am Wochenende bin ich auf einer Hochzeit, aber eine Sache, die fehlt noch so ein bisschen. Es ist nicht das Geschenk, es ist auch nicht das Date, also ich habe eine schicke Begleitung. Die ganze Geschichte hört ihr nach Michael Schulte. Jetzt erstmal eine Runde J-Lo und David Guetta mit Save Me Tonight.

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1: Hallo, Energy am Morgen ist an, hier mit mir, Anna, guten Morgen, und Jakob.
2: Hallo.
1: Lieber Jakob, ich wurde spontan am Wochenende auf eine Hochzeit eingeladen.
2: Oh.
1: Ja, ich bin die Plus Eins von einem guten Freund von mir. Und der hat mich extra angeschrieben und meinte, Anna, wir müssen ja nochmal tanzen üben, weil es kann ja nicht sein, dass wir uns dann vielleicht blamieren.
2: Was?
1: Und jetzt hat er gesagt, ob ich den Disco Fox tanzen kann. Ich habe ja mal Standard getanzt, kann aber halt eher wirklich so Sachen wie einen schönen Tango.
2: Ja.
1: Cha-Cha-Cha oder auch ein Jive. Und Disco Fox ist gar nicht mehr so in meinem Kopf drin. Du bist doch eine kleine Tanzmaus, meine ich mich zu erinnern. Kann ich das noch bis zum Wochenende lernen?
2: Ich habe das mal getanzt mit meiner Frau in so einer Tanzschule.
1: Mhm.
2: Disco Fox, das war eines von diesen Blöcken.
1: Mhm.
2: Es geht, sind ein paar ganz einfache Schrittfolgen, musst du dir einfach mal im Netz anschauen.
1: Mhm.
2: Aber um ganz ehrlich zu sein, tanzt einfach so.
1: Ja.
2: Also wer tanzt denn auf einer Hochzeit einen festgelegten Tanz? Da wird einfach rumgehampelt. Du bist eh schon irgendwie ganz dolle dabei, weil du ganz viel Intus hast, und dann ist doch eh alles egal.
1: Ach so, ich dachte, ich wollte ein bisschen altmodisch sein, noch richtig was aufs Parkett schmeißen. Schaffe ich es bis zum Wochenende Disco Fox zu lernen, ruft an oder schickt gerne eine WhatsApp. Und Thema Tanzen, Jakob.
2: Ja.
1: Die besten Dance-Hits zum Üben haben wir auch. 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Jetzt erstmal Jack Style, Turn the Lights Off auf Energy. Schönen guten Morgen.

0: Und da haben wir mal wieder einen absoluten Energy-Hit für euch. Und der katapultiert euch direkt auf ein kubanisches Straßenfest. Das ist nämlich die Heimat von Sängerin Camila Cabello. Und da hat sie sich Unterstützung von Ed Sheeran geholt. Bam Bam heißt das Ding. Das geht so ein bisschen darum, wenn das Leben irgendwie mal hart zuschlägt. Man hat einen kleinen Dämpfer, man hat einen kleinen Downer. Dann Bam Bam, tanzt man einfach weiter und findet irgendwo anders sein Glück. Finde ich eine schöne Einstellung. Jetzt schön zum Mittanzen auf Energy. 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

0: Jetzt, ja, ihr hört's schon, heben wir gemeinsam ab, aber komplett elektrisch.
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0: Hallo, Energy am Morgen ist an. Hier mit mir, Anna, guten Morgen. Und wir haben gute Nachrichten rund ums Fliegen für euch. Gerade ist zum ersten Mal ein, passt auf, rein batteriebetriebenes Flugzeug geflogen. Ja, Fliegen ist praktisch, macht jede Menge Spaß, aber ist, wenn wir ehrlich sind, auch sauschlecht. Unfassbar schlecht für die Umwelt. Und deswegen sucht man hier nach Lösungen. E-Flugzeuge könnten da klar die Antwort sein. Und dieser erste Test macht definitiv schon mal Hoffnung. Die Traumvorstellung ist es, E-Flugzeuge für Kurzstrecken in Zukunft nutzen zu können. Also 200 bis 300 Kilometer. Eine Ladezeit von 30 Minuten soll laut der Wissenschaft auf jeden Fall alles drin sein und bald machbar sein und soll auch gar nicht mehr so lange dauern. Sind wir mal gespannt, ob wir bald alle mit E-Flugzeugen in den Urlaub fliegen. Jetzt gibt's Alex Rawn mit Ordinary für euch auf Energy. 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
3: Guten Morgen, Laurenz. Was ist heute wichtig bei uns?
4: Guten Morgen, Ben. Ja, und da habe ich heute Morgen explizit richtig tolle Nachrichten für alle Fußballfans unter euch. München bekommt jetzt nämlich ziemlich wahrscheinlich schon wieder das Champions-League-Finale. 2028 soll das Endspiel hier steigen. Der Stadtrat hat jetzt sein grünes Licht gegeben. München ist aktuell sogar die einzige Bewerberstadt. Das macht es natürlich in dem Fall besonders einfach. Und rund ums Finale soll außerdem 4 Tage lang so ein ganz großes Fanfestival hier steigen. Das kostet der Stadt natürlich auch ordentlich Kohle. Rund 2,4 Millionen Euro Steuergeld sind dafür eingeplant. Dafür hofft man aber auch, dass ordentlich Geld reinkommt durch Touristen, Gastro und Hotels. Dann schauen wir mal ganz kurz rüber nach Berlin. Da hat es jetzt ja so einen großen Hackerangriff

0: Zugriff auf die Verwaltung vor Ort gegeben. Da wird jetzt erstmal genau untersucht, wie das überhaupt passieren konnte. Wirklich sensible Daten sollen da zwar nicht abgeflossen sein, aber die Mitarbeiter in den Verwaltungen, die können jetzt sicherheitshalber erstmal nicht online gehen oder E-Mails rausschicken. Ja, und jetzt zum Schluss noch mal ein ganz anderes Thema. Viele von uns schlafen nämlich anscheinend zu wenig. Das Robert-Koch-Institut hat dazu jetzt nicht brandneue Zahlen rausgehauen. 40% der Befragten haben gesagt, dass sie weniger als 7 Stunden pro Nacht schlafen. Sind übrigens mehr Männer als Frauen. Und da sagen die Forschenden, das ist auf Dauer viel zu kurz. Das kann nämlich zu Bluthochdruck oder Diabetes führen. Aber was schon mal gut ist, viele können wenigstens am Wochenende mal richtig ausschlafen. Und da kann man dann auch was nachholen.
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0: Das sieht bisher alles sehr entspannt aus. Ihr habt Freifahrt.
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0: Lieben Dank an Rike, die hat sich eben gerade bei uns gemeldet und Bescheid gegeben, dass es blitzt in Gronsdorf in der Wasserburger Landstraße. Da ist 50. Außerdem stehen sie gerade noch in Karlsfeld in der Münchner Straße. Habt ihr einen weiteren Blitzer gesehen? Dann macht's doch genauso wie die Rike. Klingelt mal ganz kurz durch hier direkt bei uns im Studio unter der kostenlosen Studio-Hotline. Das ist die 089 93 93 3. Bis dahin, habt eine gute Fahrt.
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0: Liebe Grüße nach Starnberg. Da messen wir zurzeit 17 Grad im Starnberger See. Da haben wir gerade sogar eine Wassertemperatur von 23 Grad. Also wer da jetzt nochmal reinhüpfen will, kann sich da sogar ein bisschen aufwärmen. Heute Abend sollte man aber nicht mehr reinhüpfen, denn da kann das ein oder andere Gewitter über unsere Region rutschen.
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5: Und wir freuen uns sehr, dass ihr dabei seid hier an diesem Donnerstag. Wir feiern heute zusammen Summerween. Was bitte dahinter steckt und wieso ihr ein Messer braucht, das besprechen wir alles nach Leonie. Jetzt erstmal eine Runde Taylor Swift mit Elizabeth.

0: Sag mal, kennt ihr eigentlich schon Summerween? Hallo, schönen guten Morgen, Energy am Morgens an mit mir, Anna, guten Morgen. Summerween ist gerade ein Trend auf Social Media. Es ist eine Mischung aus Summer und Halloween. Und unsere Kollegin Felina hat sich da mal ein bisschen reingelesen. Wie gehen wir das denn an?
1: Zum Beispiel schön Picknick draußen, aber das ganze Essen so ein bisschen Halloween-mäßig dekoriert. Ob das nun Eiswürfel mit einer Blaubeere drin eingefroren sind, was halt immer aussieht wie so Augen im Getränk, oder kleine Totenkopf, Mozzarella, Tomatenspieße, sowas alles ist natürlich möglich. Anderer Vorschlag, wenn ihr noch mehr Bock auf Summerween habt, einfach mal einen Horrorfilm gucken, aber nicht drin gemütlich auf der Couch eingemuggelt, sondern draußen. Das geht doch gerade noch. Und ich sag mal, es hat schon die Extraportion Grusel, wenn man da im Freien so unterwegs ist. Und natürlich mein Highlight, statt einen Kürbis zu schnitzen, macht ihr das Ganze einfach.

0: mal mit einer Melone. Das passt dann ein bisschen mehr zur Jahreszeit. Ja, schmeckt sommerlich, sieht aber auch gruselig aus. Also ich wünsche euch viel Spaß. Happy Summerween.
1: Ja, wurde bei uns in der Redaktion auch ausgetestet. Wir haben jetzt hier einen Melonenkopf quasi ausgeschnitzt stehen. Mehr Tipps gibt's auf unserer Instagram-Seite @energy_de. Und einen Horrorfilm haben wir auch für euch. Ab heute im Kino und sehr zu empfehlen. Besprechen wir alles 7:45 hier klar bei Energy am Morgen. Jetzt erstmal ein feines Trio für euch. Kaigo, Khalid und Girlfriend mit Save My Love.

0: Guten Morgen München, es ist Donnerstag und ja, Wunder passieren bei uns in München immer wieder.
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0: Einen freien Parkplatz zu bekommen bei uns in der City ist wie ein Sechser im Lotto. Aber das, was gerade in Sendling abgeht, das ist ein wahres Wunder. Es gibt dort nämlich ganz viele freie Parkplätze und zwar nicht irgendwo versteckt, sondern teilweise an fast jeder Ecke. Der Grund ist ganz simpel, ja, Sommerferien. Viele Münchner sind im Urlaub, die Autos gleich mit und plötzlich steht das Viertel fast leer. Also es kommt mir so vor, als hätte jemand den Schwierigkeitsgrad bei der Parkplatzsuche runtergedreht. Ein Zustand allerdings mit, in dem Fall, Achtung, ein Gag kommt, Ablaufdatum. Spätestens nach den Ferien heißt es in Sendling wieder willkommen zurück und viel Glück bei der Parkplatzsuche. Apropos viel Glück, das wünsche ich natürlich auch dem schönsten, besten, geilsten, tollsten Verein dieser Welt, dem FC Bayern München, dass sie es 2028 ins Champions League-Finale starten. Denn das nächste Champions League-Finale in München rückt immer näher. Der Stadtrat hat jetzt grünes Licht für die Bewerbung 2028 gegeben. Und weil München aktuell der einzige Bewerber ist, stehen die Chancen ziemlich gut. Ganz billig, fairerweise muss man sagen, ist

Das Ganze nicht. Rund 2,4 Millionen Euro Steuergelder sind für das Großevent eingeplant, unter anderem für Sicherheit, Shuttlebusse und mehrtägiges Fanfestival. Nach dem Finale 2025, schon 3 Jahre später, wieder Königsklasse in München. Finde ich gut. Finale der Horm eben mit den Bayern finde ich noch besser. Und wenn es so kommen sollte, dann sieht man mich definitiv im Stadion. Vorausgesetzt, ihr habt ein Ticket für mich.

0: heute Morgen mit der lieben Angelika. Hi, hier ist die Anna für dich.
1: Ja, hallo, guten Morgen.
0: Hallo, wir gucken mal, was dein Buchstabe heute wird.
1: Oh je, ja.
2: W.
0: Oh, W ist nicht ohne.
1: W wie Wilhelm, okay?
0: Genau, du hast 30 Sekunden Zeit, brauchst 5 richtige. Sollte dir mal zu einer Kategorie nichts einfallen, dann sag einfach ganz schnell weiter und ich überlege mir dann eine neue.
1: Machen wir.
0: Okay, deine 30 Sekunden starten jetzt. Ein Meerestier mit W.
1: Ein Wal.
0: Das machst du an deinem Geburtstag.
1: Wale streicheln.
0: Ein Event im Jahr.
1: Weihnachten.
0: Sehr gut. Ein Film oder eine Serie mit W.
1: Warehouse.
0: Gibt's bestimmt. Und ein Getränk brauchen wir noch.
1: Wein.
0: Sehr

0: Herzlichen Glückwunsch, du hast gewonnen.
1: Dankeschön.
0: Gibt's den Film? Ich bin ganz schlecht bei Serien und Filmen, deswegen hätte ich, glaube ich, alles durchgehen lassen.
1: Serie.
0: Ah.
1: Gibt's als Film und dann gibt's die auch als Serie. Ja, die ist schön. Die musst du mal gucken.
0: Na gut, dann werde ich mal reinschauen. W, kein leichter Buchstabe, aber hat Angelika gut gemacht. Ihr wollt auch mal mit uns zocken, dann jetzt anmelden auf energy.de.

0: Wie zur Hölle konnte das bitte an mir vorbeigehen? Hallo, Energy am Morgen ist an, hier mit mir, Anna, guten Morgen, und Kollege Gabriel.
1: Hallo, guten Morgen.
0: Es geht um eine ganz bestimmte Serie.
1: Genau, und ich stelle mir diese Frage, wie konnte das an mir vorbeigehen? Hast du schon mal, Anna, guten Morgen, von Outer Banks gehört?
0: Gehört, ja. Es wurde mir schon öfter mal empfohlen, aber ich habe es nie geguckt.
1: Wie kann das sein? Diese Serie ist komplett an mir vorbeigegangen.
0: Ja.
1: Wirklich, ich habe noch nie in meinem Leben davon gehört. Es gibt zu viele Serien auf der Welt.
0: Mhm.
1: Ich verliere den Überblick. So, jetzt wurde mir das empfohlen und ich habe, das ist 5 oder 6 Jahre alt und ich habe einfach mal gestern angefangen damit.
0: Okay.
1: Und ich liebe alles daran.
0: Wirklich?
1: Wie kann das immer an mir vorbeigegangen sein?
0: Ist es eher so eine Dramaserie? Ist es

0: Romantikserie, was, um
1: genau,
0: was geht's?
1: Genau, also Outer Banks läuft auf Netflix und es geht um eine Gruppe Jugendlicher in einer, auf so einer Inselgruppe, die gibt es wirklich, das ist so an der Ostküste in Amerika, North Carolina irgendwie, sieht alles wunderschön aus und der Clou ist quasi, diese Jugendgruppe finden irgendwie, sind

0: Lieb ich.
1: Hast du mir auf jeden Fall gut verkauft. Du hast aber auch einen Punkt mit, es gibt zu viele Serien. Also Outer Banks wurde mir schon 100 Mal hingeworfen und ich habe immer gesagt, ja, guck ich. Aber ich muss ja noch andere Sachen nachschauen. Aber perfekt, dass du jetzt angefangen hast, Gabriel, weil die 5. und letzte Staffel ist ab sofort online. Dann kannst du einmal durchziehen.
0: Ich liebe alles daran. Ich habe jetzt keine Zeit mehr. Ich muss los, ich muss Outer Banks gucken. Tschüss.
1: Viel Spaß.
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1: Laurens, worüber wird heute überall gesprochen?
10: Ja, ist jetzt ein bisschen random, aber übers Champions-League-Finale. Das will unsere City nämlich für 2028 schon wieder zu uns holen. Und nach diesem erfolgreichen Finale letztes Jahr hat die UEFA offenbar richtig Gefallen an München gefunden. Und für unsere Stadt wäre das auch mit Blick auf die Olympia-Bewerbung ein riesengroßer Pluspunkt. Und das Gute ist, finanziell soll es diesmal sogar deutlich günstiger werden. Rund 2,4 Millionen Euro sind dafür eingeplant. Dann sollten alle, die mit Gas heizen, jetzt nochmal ihre Verträge checken und die Preise vergleichen. Dazu raten nämlich Verbraucherschützer, weil die Gasspeicher gerade wohl ziemlich leer sind und kaum nachgefüllt wird. Sollte Gas im Winter jetzt nochmal knapp werden, könnten die Preise nämlich ordentlich steigen. Dann schauen wir zum Schluss nochmal ganz kurz nach Mannheim zum Hauptbahnhof. Da ist nämlich eine Mutter mal ganz kurz aus dem ICE gestiegen, um eine Zigarette zu rauchen. Das Blöde ist nur, der Zug ist ohne sie weitergefahren und ihre beiden Kinder, 8 Monate und 13 Jahre alt, sind noch drin gewesen. Die Bundespolizei ist dann informiert worden und hat die Kinder in Stuttgart in Empfang genommen. Dort sind sie dann von einer Angehörigen abgeholt worden.
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10: Vorsicht bitte aktuell auf der A8 Stuttgart Richtung München. Zwischen Dachau-Fürstenfeldbruck und dem Dreieck München-Eschenried liegen mehrere Müllsäcke. Dann habe ich noch was von der A9 für euch. München Richtung Nürnberg am Kreuz Neufahren. Da steht in der Überleitung zur A92 Richtung Deckendorf ein kaputter LKW. Und last but not least die A94 Passau Richtung München zwischen Markt Schwaben und Parsdorf. 6 Kilometer Stau nach einem Unfall. Da wo es geht, kommt gut durch.
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10: Da hat sich eben Dragana bei uns gemeldet und Bescheid gegeben, dass es in Trudering Blitz in der Wasserburger Landstraße. Da ist 50 und da sagt sie auch nochmal extra Vorsicht, Leute, der ist richtig schwer zu sehen. Und die sind auch gerade in Neuhausen-Nymphenburg unterwegs und zwar in der Arnulfstraße. Vielen Dank an Mary fürs Bescheid geben. Habt ihr noch einen weiteren Blitzer gesehen? Dann klingelt doch einfach mal ganz kurz durch. 089 393 393. Bis dahin, gute Fahrt.
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1: Hier direkt bei uns in der Münchner City am Stachus messen wir gerade 18 Grad, aber keine Sorge, da geht noch ein bisschen was. 27 Grad erreichen wir heute in der Spitze, das alles bei einem Mix aus Sonne und Wolken. Aber am Abend kann dann auch nochmal das ein oder andere Gewitter über unsere City ziehen.
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5: Und wir wünschen euch einen ganz, ganz schönen Donnerstag. Und damit hat jetzt wirklich niemand gerechnet. Mücken haben Lieblingsmenschen. Wonach sie euch aussuchen und was ein Fingerabdruck damit zu tun hat, das alles besprechen wir nach Tiffany Ares. Jetzt erstmal ein Ohrwurm-Alarm. Harrison, all the things she said.

0: ich kann es nicht anders sagen, Viecher. Es geht um Mücken und die haben einfach Lieblingsmenschen. Hallo, Energy am Morgen ist an, hier mit mir, Anna, guten Morgen. Und Jakob hat schon Gänsehaut am ganzen Körper. Du hast eine neue Studie aus Florida für uns, passend zum Weltmückentag heute.
1: Ja, es hat ein krasses Experiment gegeben. 119 Freiwillige haben ihren Arm in so einen Glaszylinder reingehalten und darin haben dann viele Mücken gewartet. Das Ergebnis entscheidend für einen Stich ist wohl nicht unser Blut, sondern wie wir auf unserer Haut riechen. Ja? Da leben nämlich unsichtbare Bakterien und Pilze, so in einem Ökosystem, richtig? Die Zusammensetzung ist bei jedem anders, ist quasi wie so ein Fingerabdruck unserer Haut und quasi der Geruch dazu. Und jede Mückenart bevorzugt wohl einen bestimmten Duftcode. Das heißt, die haben wirklich Lieblingsmenschen, die sie gerne pieksen.
0: Ah, das ist auf jeden Fall interessant, weil das stimmt ja schon irgendwie, wenn man in einer Freundesgruppe zusammensitzt, der eine oder andere wird öfter dann gestochen als definitiv die anderen. Ja. Und man sagt ja auch, man muss sich auch unter Menschen ja riechen können.
1: Stimmt.
0: Anscheinend dann auch Mücken. Mich irritiert eher diese 119 Freiwilligen, die ihren Arm freiwillig in einen Glaszylinder gehalten haben, um sich stechen zu lassen. Sag mal, spinnen die. Werdet ihr oft gestochen oder bleibt ihr verschont? Ruft an oder schickt eine WhatsApp. Es gibt einen Weltmückentag. Auch das hier ist viel los.
1: Es gibt für alles einen Tag.
0: Wir bleiben jetzt beim Blut trinken. Da habe ich für euch Tame Impala und Jenny mit Dracula auf Energy. 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

wir natürlich immer die besten neuen Hits für euch. Weiter geht's hier mit The Bowser und Magnetic. Ja, und dieses Trio solltet ihr euch merken. The Bowser kommen ursprünglich aus Norwegen, sind da auch schon sehr, sehr bekannt. Mittlerweile spielen sie aber in Clubs auf der ganzen Welt. Und ich finde, ihr Song Magnetic, das ist ein Sommersong. Sommerliches, warmes Lebensgefühl kriegt man dabei. Was aber witzig ist, der Song wurde geschrieben bei eisigen Temperaturen in einem Häuschen direkt am Meer, eben in Norwegen. Also, sie haben es geschafft, trotz dieser Eisenskälte in Norwegen so richtig schön Sommerfeeling hinzubekommen. Hört ihr jetzt hier auf Energy immer die besten neuen Hits.

0: Schön, dass ihr mit dabei seid. Energy am Morgens an. Hier mit mir, Anna, guten Morgen und Paul. Heute gibt's einen neuen Teil der Insidious-Reihe. Es geht um übernatürliche Phänomene. Ist immer sehr, sehr gruselig. Ich habe die anderen Teile geliebt. Was erwartet uns jetzt im neuesten Film?
1: Vor allem ein komplett neues Kapitel. Nach mittlerweile 5 Filmen verabschiedet sich Insidious von der bekannten Familie und stellt diesmal Gemma und ihre Tochter in den Mittelpunkt. Gemma zieht zurück in das Haus, in dem sie selbst aufgewachsen ist und entdeckt dort, dass sie ins sogenannte Ewigreich reisen kann, also diese düstere Welt der verlorenen Seelen, die Fans der Reihe natürlich kennen. Das Problem, sie kann nicht nur selbst dorthin gelangen, sondern offenbar auch das, was dort lebt, mit zurück in unsere Welt bringen.
0: Nein.
1: Und spätestens dann wird's ziemlich ungemütlich. Das Spannende ist, dass Insidious damit nach 5 Teilen versucht, nochmal etwas Neues aus seinem bekannten Horrorkonzept rauszuholen. Und das, ohne komplett mit der Vergangenheit zu brechen. Wer die bisherigen Filme mochte, bekommt wieder diese Mischung aus übernatürlichem Horror, düsterer Atmosphäre und jeder Menge Gänsehaut, aber mit einer neuen Geschichte, die der Reihe nochmal frischen Wind verleiht.
0: Boah, da bin ich auf jeden Fall sehr gespannt. Ich habe ja eine richtige Hassliebe zu Horrorfilmen, weil ich gucke sie mir immer wieder an und ich liebe es auch, aber ich bin eigentlich so ein Schisser. Aber ich muss und ich werde diesen Film auf jeden Fall im Kino schauen. Wir bleiben übrigens bei Fortsetzungen. Es gibt ein Update zum nächsten Spider-Man und da müssen wir Fans stark sein. Ey, 7:50 hört ihr hier mehr bei Energy am Morgen. Jetzt Teddy Swims mit Mr. Not All of Energy. 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
6: Morgen! So, Laurenz, dein Stichwort.
7: Ja, guten Morgen, vielen Dank. Das Münchner Traditionskaufhaus Ludwig Beck, das zieht sich jetzt nach 28 Jahren von der Börse zurück. Und der Hauptgrund dürfte dafür der neue Mehrheitseigner Alfons Doblinger sein, dem inzwischen rund 77% gehören. Dadurch hat das Unternehmen jetzt weniger Berichtspflichten. Und Experten vermuten, dass für ihn auch die Immobilie in bester Innenstadtlage richtig interessant sein könnte. Dann lass uns doch thematisch direkt mal hier bei uns in München bleiben, denn unser Bayern-Stürmer Harry Kane, der ist jetzt zum zweiten Mal als bester Torschütze ausgezeichnet worden. Der 33-jährige englische Nationalspieler hat dafür den goldenen Schuh hier bei uns in der Allianz Arena überreicht bekommen und Kane zählt in der letzten Saison 36 Bundesliga-Tore. Und dann schauen wir jetzt mal ganz flink rüber in die Sächsische Schweiz. Da hat nämlich die Bergrettung jetzt eine ganz besondere Aufgabe gehabt. Und zwar mussten die ein Handy retten. Das ist nämlich einer Frau beim Wandern aus der Hand gefallen und dann einfach mal 70 Meter tief nach unten gefallen. Das Redaktionsnetzwerk Deutschland berichtet. Die Retter haben sich dann extra abgeseilt. Alles hat eine gute Stunde gedauert. Komplett for free ist das aber nicht gewesen. Die betroffene Frau muss jetzt 1.000 Euro bezahlen.
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7: Auf dem Ring hier bei uns haben wir ein bisschen Stop and Go, aber ansonsten sieht alles gut aus. Ihr habt Freifahrt.
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7: Vielen herzlichen Dank an Erika, die hat gerade durchgeklingelt und Bescheid gegeben, dass es blitzt in Solln in der Hallmannstraße, da ist 30, außerdem sind sie gerade in Lehl unterwegs, Oettinger Straße und in Karlsfeld in der Dachauer Straße. Habt ihr noch einen weiteren gesehen? Dann einfach mal ganz kurz durchklingeln. 089 93 3 93 3. Gute Fahrt euch!
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7: Wir erreichen heute Spitzenwerte bis zu 27 Grad bei uns in der City. Das alles bei so einem Mix aus Sonne und Wolken. Aber am frühen Abend kann das ein oder andere Gewitter auch bei uns hier über die City rüberziehen.
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6: Und einen schönen Donnerstag wünschen wir euch. Tom Holland bricht im

wurde. Ein neuer Spider-Man-Film ist schon bestätigt, aber es gibt auch einen Haken. Was da los ist, hört ihr alles nach Milo. Jetzt erstmal der Sommersong 2026, überhaupt Shakira und Burna Boy mit

0: Auweia, jetzt brauchen wir ganz starke Nerven. Schönen guten Morgen, Energy am Morgens an, hier mit mir, Anna, guten Morgen und Gabriel.
1: Morgen.
0: Über 2 Milliarden Dollar hat Spider-Man Brand New Day schon eingespielt.
1: Mein Gott.
0: Der nächste Teil wurde ja ein Glück auch schon schnell bestätigt,
1: Yes. Aber
0: das wird jetzt noch dauern.
1: Anna, frühestens 2030 habe ich jetzt gelesen. Pass auf,
0: Nein. Und
1: es gibt 3 Gründe dafür und das ist auch sehr nachvollziehbar. Sei ein Star, mach dich rar. Zwischen den letzten beiden Spider-Man-Filmen lagen auch 5 Jahre. Man muss so ein bisschen wir müssen den auch so ein bisschen vermissen, weil dann klingelt es besser in der Kasse, ist
0: okay. Wahrscheinlich
1: die Devise. Nächstes Jahr kommt ein Spider-Man Beyond the Spider-Verse-Film ins Kino. Das ist ein Animationsfilm. Da gibt es ja auch so eine ganze Reihe.
0: Okay.
1: Das heißt, wir kriegen auf jeden Fall Spinnen-Content.
0: Ein bisschen, ja.
1: Ein bisschen immerhin. Und Marvel hat ja einen sehr vollen Terminkalender. 2028 und 2029 sind jeweils schon 3 andere Filme angekündigt und mehr machen sie nie. Es sind immer nur 3 Marvel-Filme maximal pro Jahr.
0: Das heißt, nicht wahr sein.
1: Ja.
0: 4 Jahre dann jetzt wieder warten.
1: Mindestens.
0: Mhm. Ich bin die Steuer auf die 30 zu. Ich steuere dann ja schon rattenscharf auf die 30 zu. Auweia. Immerhin, Tom Holland wird wahrscheinlich in den Avengers-Filmen dabei sein.
1: Immerhin.
0: Dann können wir ihn schon mal auf einer Leinwand sehen.
1: Ja.
0: Und das verkürzt ja dann ein bisschen die
1: Wartezeit. Wir können ja den ein oder anderen netten Filmeabend machen mit Teil 1 bis 4, Anna, wo wir dann nochmal alles recappen. So ein bisschen.
0: Diese Szene, wo er da im Pool steht, oberkörperfrei mit Spider-Man-Maske. Mhm. Jetzt gibt's DJ Goa Michiko auf Energy, immer die besten neuen Hits.
1: Michiko.

0: Es ist Donnerstag. Ach München, egal ob die Sonne runterknallt oder es ein bisschen regnerisch ist, du bist immer schön.
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0: Und da geben wir euch Tipps, was ihr im Sommer 2026 vielleicht noch starten könnt. Man darf ja nicht vergessen, auch wenn heute der Sommer bei uns in der City so einen ganz, ganz leichten Durchhänger hat, da geht noch einiges. Und da lege ich euch eine Sache ans Herz, die mein Leben vor circa 13 Jahren komplett verändert hat, ins Positive gedreht hat und ich dank dieser Tätigkeit so viel erleben durfte. Es geht um den Buchstaben B wie Biken, richtig. Biken ist einfach das A und O und das ist ja individuell. Ihr könnt entweder aufs Rennrad steigen, um Kilometer zu machen, zu schießen. Ihr könnt aufs Gravelbike steigen, um ja auch ein bisschen Schotter mitzunehmen. Oder ihr macht es so wie ich, ihr geht Mountainbiken, denn da habt ihr die Möglichkeit, ja, einfach die Natur voll und ganz zu genießen. Da kann jeder Stein kommen oder jede Wurzel einfach drüber schießen und es ist überhaupt kein Problem. Also, falls ihr irgendwo im Keller noch so ein altes Fahrrad rumstehen haben solltet, dann schnappt es euch, geht raus, geht B wie Biken und ja, genießt das schöne Wetter. Das wird vielleicht heute Nachmittag nicht haben, aber morgen ist ja auch noch ein Tag.

0: wunderschönen guten Morgen wünschen wir euch. Energy am Morgen ist eigentlich hier mit mir, Anna, guten Morgen und Jakob.
1: Hallo.
0: Und wenn wir beide hier zusammen sind, Jakob, dann kann das nur eine Sache bedeuten.
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0: Du bist Quizmaster und hast eine Behauptung für uns mitgebracht. Wir müssen rätseln, Fakt oder doch Fake?
1: Ja, Nachtbusse zum Rumreisen mit richtigen Betten drin zum Schlafen sind bei uns in Deutschland verboten. Fakt oder Fake?
0: Oh, habe ich auch noch nie gemacht.

0: Macht, muss ich ehrlich sagen. Also halt in normalen Bussen, klar, ja. Und dann halt mal so eingepennt, aber mit richtigen Betten drin. Könnte ich mir vorstellen, ja, ist wieder so eine deutsche Vorschrift, weil dann bist du ja nicht richtig wie angeschnallt und dann können die Betten vielleicht auch irgendwie verrutschen und das ist irgendwie aus Sicherheitsgründen nicht drin. Ich sag mal, es ist ein Fakt, es ist verboten.
1: Also, Nachtbusse mit richtigen Betten zu drin schlafen sind bei uns in Deutschland verboten, ist ein
0: Fakt.
1: Ja, ja, wird wirklich gesagt, zu gefährlich, weil nicht gut zum Anschnallen, mhm. Aber es gibt bei uns in Europa schon erste Busse, die haben sowas mit so richtigen Liegesitzen zum Umklappen.
0: Oh, schön.
1: Ja. Zum Beispiel auf der Verbindung von Zürich nach Barcelona. Kannst du wirklich abends einsteigen, bis frühmorgens in Barcelona.
0: Oh, sowas liebe ich ja.
1: Und die haben extra so einen, ja, wie so einen Sack für die Beine, den man dann noch festschnallt, dass man auch wirklich sicher unterwegs ist. Vielleicht kommt es ja doch bald bei uns.
0: Oh, das finde ich gar nicht schlecht. Ich kann ja auch fantastisch im Auto pennen. Dieses so ein bisschen immer dieses Geruckel.
1: Ja, und diese leichte Vibration.
0: Ja, oh, das bin ich so voll am Schlafen. Jetzt geht's weiter für euch mit einem schönen Duo. Gentleman war auch gestern bei uns im Studio zu Gast. Mit Mikey Patrick Kelly, Wildfire auf Energy. 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
2: Guten Morgen, Laurenz. Was ist heute wichtig bei uns?
11: Guten Morgen, Ben. Ja, und da habe ich heute Morgen explizit richtig tolle Nachrichten für alle Fußballfans unter euch. München bekommt jetzt nämlich ziemlich wahrscheinlich schon wieder das Champions-League-Finale. 2028 soll das Endspiel hier steigen. Der Stadtrat hat jetzt sein grünes Licht gegeben. München ist aktuell sogar die einzige Bewerberstadt. Das macht es natürlich in dem Fall besonders einfach. Und rund ums Finale soll außerdem 4 Tage lang so ein ganz großes Fanfestival hier steigen. Das kostet der Stadt natürlich auch ordentlich Kohle. Rund 2,4 Millionen Euro Steuergeld sind dafür eingeplant. Dafür hofft man aber auch, dass ordentlich Geld reinkommt durch Touristen, Gastro und Hotels. Dann schauen wir mal ganz kurz rüber nach Berlin. Da hat es jetzt ja so einen großen Hackerangriff auf die Verwaltung vor Ort gegeben. Da wird jetzt erstmal genau untersucht, wie das überhaupt passieren konnte. Wirklich sensible Daten sollen da zwar nicht abgeflossen sein, aber die Mitarbeiter in den Verwaltungen, die können jetzt sicherheitshalber erstmal nicht online gehen oder E-Mails rausschicken. Ja, und jetzt zum Schluss nochmal ein ganz anderes Thema. Viele von uns schlafen nämlich anscheinend zu wenig. Das Robert-Koch-Institut hat dazu jetzt nicht brandneue Zahlen rausgehauen. 40% der Befragten haben gesagt, dass sie weniger als 7 Stunden pro Nacht schlafen. Sind übrigens mehr Männer als Frauen. Und da sagen die Forschenden, das ist auf Dauer viel zu kurz. Das kann nämlich zu Bluthochdruck oder Diabetes führen. Aber was schon mal gut ist, viele können wenigstens am Wochenende mal richtig ausschlafen. Und da kann man dann auch was nachholen.
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11: Ganz klassischer Berufsverkehr gerade bei uns in der City, aber sonst nichts Größeres zu sehen. Freifahrt für euch.
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11: Ja, eben hat sich ja Dragana schon bei uns gemeldet und Bescheid gegeben, dass es blitzt in Trudering in der Wasserburger Straße. Und da hat sie auch nochmal extra darauf hingewiesen, dass der wirklich richtig schwer zu sehen ist. Außerdem stehen sie gerade in Neuhausen-Nymphenburg in der Arnulfstraße und in Untermenzing. Und wie sollte es anders sein? In der Menzinger Straße. Vielen Dank an Mats. Habt ihr auch noch einen Blitzer gesehen? Dann klingelt doch auch einfach durch. 089 93 3 93 3. Bis dahin, habt eine gute Fahrt.
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11: Die Tower-Lotsen hier bei uns am Münchner Airport, die messen gerade 20 Grad. Das alles bei so einem Mix aus Sonne und Wolken. 27 Grad werden es heute in der Spitze. Und ja, so am späten Nachmittag kann das ein oder andere Gewitter über unsere City ziehen.
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3: Und wir sagen, kommt weiterhin gut rein in den Donnerstag. Wir müssen etwas klären und ich brauche ganz dringend eure Hilfe. Ich habe Geld bezahlt für etwas, was ich eigentlich nicht brauche und Gott spielt dafür auch eine Rolle. Die ganze Geschichte gibt's nach Kamerad. Jetzt erstmal One Republic.

0: bezahlt für etwas, was ich nicht brauche und Gott ist auch Teil davon. Hallo, Energy am Morgen ist an, hier mit mir, Anna, guten Morgen, und Kollegin Laura.
1: Morgen.
0: Ganz neu bei uns im Team.
1: Freundlich.
0: Es geht um Einkommensteuererklärung. Wow, spannendes Thema. Habe ich ganz fleißig gemacht und habe jetzt Rückmeldung bekommen für eine Nachzahlung.
1: Das ist nicht immer andersrum?
0: Ja, also man hofft natürlich, dass man auch was zurückbekommt, aber war bei mir nicht so der Fall.
1: Schön.
0: Jetzt habe ich eine Nachzahlung für, pass auf, die Kirche. Das Ding bei der Sache ist nur, ich bin gar nicht in der Kirche drin. Also ich bin ausgetreten letztes Jahr und ich habe auch bis dato fleißig meine Kirchensteuern gezahlt.
1: Stark.
0: Jetzt möchte das Finanzamt aber von mir, dass ich weiterhin, also ich muss was nachzahlen, obwohl ich ja gar nicht Teil davon mehr bin.
1: Die sind aber in der Schuld.
0: Ja, dann habe ich da natürlich angerufen und dann dachte ich, jetzt war ich ein bisschen auf Krawall gebürstet. Dachte ich so, jetzt mache ich die hier richtig zur Sau. Was wollt ihr denn? Und dann, Laura, ist es komplett ins Gegenteil. Also so ein nettes Finanzamt, wirklich so nette Menschen.
1: Was?
0: Also ach, Frau Guttenmorgen, das war ja jetzt unser Fehler, haben wir gar nicht richtig gesehen, dass Sie ja gar nicht Teil davon mehr sind.
1: Oh.
0: Ich würde einfach Widerspruch hinlegen und dann müssen Sie das natürlich dann auch gar nicht zahlen und wir kümmern uns drum. Ach, und ich sehe, Sie arbeiten beim Radio, wo arbeiten Sie denn? Und dann hatte ich mit dem den Smalltalk meines Lebens.
1: Natürlich, natürlich.
0: Wie stehst du zum Finanzamt? Auch so eine nette Erfahrung bisher gemacht?
1: Naja, die haben schon einmal meine Steuererklärung verloren. Das war ein bisschen blöd. Dann haben die nicht gecheckt, dass ich umgezogen bin. Also ich glaube, wir haben uns verloren gegenseitig.
0: Oh nein.
1: Das wird nichts mehr zwischen uns.
0: Also ich möchte trotzdem sagen, liebe Grüße an die Leute vom Finanzamt. Es wird viel über euch gemeckert, aber ganz menschlich, ganz nett. Es war mir wirklich eine Freude.
1: Ach schön.

Und da haben wir mal wieder einen absoluten Energy-Hit für euch. Und was für einen? Justin Bieber mit What Do You Mean? Ja, was meinst du? Und das frage ich mich so oft. Wenn ich könnte, ich würde so gerne so eine Superkraft haben, um einfach bei anderen Menschen in den Kopf reinzugucken. Was die gerade denken, wie sie es wirklich gemeint haben. Gerade Stichwort Männer, ich verstehe euch oft nicht. Also ich verstehe eure Kommunikationsart oft nicht. Können wir uns gegenseitig übersetzen, Männer?

Denn Harry Kane, der Top-Stürmer der Bayern, der ist jetzt wieder ausgezeichnet worden. Er hat zum zweiten Mal in seiner Karriere den goldenen Schuh als bester Torjäger Europas bekommen und damit nicht genug. Kane denkt offenbar schon so ein bisschen an die nächste große Auszeichnung, der Ballon d'Or, also der ganz, ganz große Fußballsportpreis. Und sagen wir es mal so, nach seinen ganzen Toren, Titel und persönlicher Bestmarke wäre das zumindest gar nicht so abwegig. Also ich würde mich wahnsinnig freuen für Harry Kane, weil er ist über 30, er hat nicht nur bei den Bayern performt, sondern auch bei der Fußball-Weltmeisterschaft. Jetzt unabhängig davon, dass ich eine gewisse Bayern-Brille aufhabe, würde es mich wahnsinnig für ihn freuen. Wir drücken die Daumen, aber bis dorthin herzlichen Glückwunsch zum goldenen Schuh. Der ist fast mehr wert als der Schuh von Aschenputtel.

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3: Laurenz, worüber wird heute überall gesprochen?
4: Ja, ist jetzt ein bisschen random, aber übers Champions-League-Finale. Das will unsere City nämlich für 2028 schon wieder zu uns holen. Und nach diesem erfolgreichen Finale letztes Jahr hat die UEFA offenbar richtig Gefallen an München gefunden. Und für unsere Stadt wäre das auch mit Blick auf die Olympia-Bewerbung ein riesengroßer Pluspunkt. Und das Gute ist, finanziell soll es diesmal sogar deutlich günstiger werden. Rund 2,4 Millionen Euro sind dafür eingeplant. Dann sollten alle, die mit Gas heizen, jetzt nochmal ihre Verträge checken und die Preise vergleichen. Dazu raten nämlich Verbraucherschützer, weil die Gasspeicher gerade wohl ziemlich leer sind und kaum nachgefüllt wird. Sollte Gas im Winter jetzt nochmal knapp werden, könnten die Preise nämlich ordentlich steigen. Dann schauen wir zum Schluss nochmal ganz kurz nach Mannheim zum Hauptbahnhof. Da ist nämlich eine Mutter mal ganz kurz aus dem ICE gestiegen, um eine Zigarette zu rauchen. Das Blöde ist nur, der Zug ist ohne sie weitergefahren und ihre beiden Kinder, 8 Monate und 13 Jahre alt, sind noch drin gewesen. Die Bundespolizei ist dann informiert worden und hat die Kinder in Stuttgart in Empfang genommen. Dort sind sie dann von einer Angehörigen abgeholt worden.
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4: Ja, das geht heute Morgen ganz entspannt auf den Straßen hier bei uns in der City zu. Nichts Größeres zu sehen. Ihr habt Freifahrt.
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4: Da habe ich aber eine ganze Palette für euch. Und zwar stehen sie da gerade im Lehl in der Oettinger Straße. Vielen Dank nochmal an Tom. Dann in Karlsfeld in der Dachauer Straße. Und auch in Solln in der Heilmannstraße. Da ist 30. Gibt's noch einen, den wir nicht auf dem Schirm haben, den ihr entdeckt habt? Dann klingelt doch einfach mal ganz kurz durch hier im Studio unter der kostenlosen Studio-Hotline. Das ist die 089 93 3 93 3. Bis dahin habt eine gute Fahrt.
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4: Spätsommer in München, 21 Grad messen wir hier zurzeit. Das ändert sich aber noch. Das geht hoch auf bis zu 27 Grad. Das alles bei so einem Mix aus Sonne und Wolken. Und ja, so am späten Nachmittag, da kann uns auch das ein oder andere Sommergewitter noch überraschen. Das alles aber bei immerhin 6 Stunden Sonne den ganzen Tag über.

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3: Und weiter geht's hier natürlich durch euren Donnerstagmorgen. Schön, dass ihr mit am Start seid. Wir haben auch neue Musik dabei. Gibt's hier gleich von Mark Amber, The Proof. Habe ich selber noch nicht gehört. Würde ich sagen, machen wir einfach ein paar Minütchen gemeinsam. Jetzt gibt's erstmal ein bisschen was Jessiges. Olivia Dean mit So Easy.

Hi, Energy am Morgen ist an. Hier mit mir, Anna, guten Morgen. Und ich habe neue Musik für euch. Yes, gibt heute von Mark Ambra The Proof und laut Studien helfen ja schon 15 bis 20 Minuten, die Durchblutung im Gehirn zu verbessern, Stress abzubauen und das Nervensystem zu beruhigen, nennt sich Mental Health Walk und den macht Mark Ambra auch ganz fleißig und er hat sogar auf diesem Spaziergang einen kompletten Song geschrieben, da ist The Proof rausgekommen, kriegt ihr jetzt hier ganz neu auf Energy, schönen guten Morgen!

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12: Da ist alles im Lot. Nichts Größeres zu sehen. Freie Fahrt für euch.
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12: Meine Kollegin Jule, die sitzt ja hier in der Blitzer-Redaktion und nimmt die ganze Zeit ganz fleißig eure Anrufe entgegen. Und gerade eben ist einer von Malika reingekommen. Die hat nämlich in Hohenbrunn in der Putzbrunner Straße einen entdeckt. Da ist 50. Außerdem stehen sie gerade noch in Säun in der Hallmannstraße und im Lehl in der Oettingenstraße. So, jetzt habe ich es richtig. Habt ihr auch noch einen entdeckt? Dann klingelt doch auch mal ganz kurz durch bei uns im Studio unter der kostenlosen Studio-Hotline. Das ist die 089-93-3-93-3. Bis dahin habt eine gute Fahrt.
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12: 22 Grad messen wir gerade auf der Theresienwiese hier bei uns in München. Das alles bei einem Mix aus Sonne und Wolken. 27 Grad.

0: Werden es heute noch in der Spitze. Und das sei auch an dieser Stelle erwähnt, da ist gerade das ein oder andere Gewitter im Anmarsch, was sich dann heute Abend gegebenenfalls hier über München entladen könnte. Aber immerhin, 6 Stunden Sonne sind heute drin.
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0: Ein oder andere Gewitter im Anmarsch, was sich dann heute Abend gegebenenfalls hier über München entladen könnte. Aber immerhin, 6 Stunden Sonne sind heute drin.
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4: Und einen fantastischen, schönen Donnerstag wünschen wir euch. Damit hat wirklich keiner gerechnet. Mücken haben Lieblingsmenschen. Wonach sie euch aussuchen und was ein Fingerabdruck bitte damit zu tun hat, das besprechen wir alles gleich. Jetzt erstmal eine schöne Kombi. Jennifer Lopez, David Guetta, Save My Love. Schönen guten Morgen.

0: Guten Morgen München, es ist Donnerstag und ja, Wunder passieren bei uns in München immer wieder.
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0: Einen freien Parkplatz zu bekommen bei uns in der City ist wie ein

0: Was gerade in Sendling abgeht, das ist ein wahres Wunder. Es gibt dort nämlich ganz viele freie Parkplätze. Und zwar nicht irgendwo versteckt, sondern teilweise an fast jeder Ecke. Der Grund ist ganz simpel. Ja, Sommerferien. Viele Münchner sind im Urlaub, die Autos gleich mit. Und plötzlich steht das Viertel fast leer. Also es kommt mir so vor, als hätte jemand den Schwierigkeitsgrad bei der Parkplatzsuche runtergedreht. Ein Zustand allerdings mit, in dem Fall, Achtung, ein Gag kommt, Ablaufdatum. Spätestens nach den Ferien heißt es in Sendling wieder willkommen zurück und viel Glück bei der Parkplatzsuche. Apropos viel Glück, das wünsche ich natürlich auch dem schönsten, besten, geilsten, tollsten Verein dieser Welt, dem FC Bayern München, dass sie es 2028 ins Champions League-Finale starten. Denn das nächste Champions League-Finale in München rückt immer näher. Der Stadtrat hat jetzt grünes Licht für die Bewerbung 2028 gegeben. Und weil München aktuell der einzige Bewerber ist, stehen die Chancen ziemlich gut. Ganz billig, fairerweise muss man sagen, ist das Ganze nicht. Rund 2,4 Millionen Euro Steuergelder sind für das Großevent eingeplant, unter anderem für Sicherheit, Shuttlebusse und mehrtägiges Fanfestival. Nach dem Finale 2025, schon 3 Jahre später, wieder Königsklasse in München. Finde ich gut. Finale der Horm eben mit den Bayern, finde ich noch besser. Und wenn es so kommen sollte, dann sieht man mich definitiv im Stadion. Vorausgesetzt, ihr habt ein Ticket für mich.
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1: Mit André Glatzel. Guten Tag. Umgestürzte Bäume, abgedeckte Dächer, vollgelaufene Keller. Über Teile Deutschlands sind heftige Unwetter gezogen. In Rheinland-Pfalz wurde eine Frau von einem Baum erschlagen. Ein Tornado hat in Fürstenwalde bei Berlin gewütet. Auch in Thüringen, Hessen und Bayern gab es Unwetter. Verbraucherschützer raten Gaskunden jetzt, ihren Vertrag zu prüfen und Preise zu vergleichen. Vor allem für Haushalte in der Grundversorgung lohnt sich ein Blick in die Verträge, sagte Verbraucherzentralenchefin Popp der Rheinischen Post. Sie rechnet mit steigenden Gaspreisen im Winter. Eine große Mehrheit der Deutschen will die Rente mit 63 behalten. Drei Viertel der Befragten sagen das im aktuellen ZDF-Politbarometer. Eine von der Regierung beauftragte Kommission hatte das Aus für die Frührente empfohlen, vor allem wegen der leeren Rentenkassen. Innerhalb weniger Tage ist der Lotto-Jackpot zum zweiten Mal geknackt worden. Drei Tipper haben alle richtigen Zahlen angekreuzt und damit insgesamt 50 Millionen Euro gewonnen. Ein Lottoschein wurde in Hessen abgegeben, die anderen in Niedersachsen.
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3: Auf den Straßen sieht es gerade ganz gut aus, auf den Schienen nicht so unbedingt. Da haben wir eine Reparatur an der Weiche auf der Stammstrecke. Da kommt es zu Teilausfällen, vorzeitigen Wendungen und pipapo. Also vorher auf jeden Fall nochmal euren Fahrplan checken, ob ihr dann auch wirklich pünktlich ankommt.
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3: Nicht so schnell fahren, es wird geblitzt. In Trudering auf der Wasserburger Landstraße, Neuhausen-Nymphenburg auf der A0, Solln auf der Heilmann, Lehel auf der Oettingen und in Untermenzing auf der Menziger Straße. Staus oder auch Blitzer? Könnt ihr uns gerne melden, einfach anrufen, WhatsApp schicken geht natürlich auch an die 93 3 93
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3: Man merkt richtig, dass keiner weiß, was er so wirklich anziehen soll. Wenn man einfach nur mal schaut, wie die Leute so unterwegs sind, da ist alles mit dabei. Von Shorts und Sommerkleid bis schon Herbstjacke oder so, also ganz wilde Mische. 27 Grad bekommen wir heute aber, also wirklich warm. Dazu ja, wird es sehr gemischt. Später auf jeden Fall Gewitter mit dabei, trotzdem ein bisschen Sonne. Morgen deutlich frischer, 20 Grad nur noch und am Nachmittag dann auch Schauer.
4: Macht euch bereit.

geht sie für euch mit einem Song, den werde ich für immer mit dem Dschungelcamp verbinden, weil ich das damals auch noch so richtig viel geguckt habe. Das ist tatsächlich die Staffel 7 gewesen. Mhm, 2013, da wurde Joey Heindle am Ende Dschungelkönig. Platz 2 war Olivia Jones, falls ihr euch daran noch erinnert. Und der Titelsong dazu war einfach Tayo Cruz mit Troublemaker. Hören wir uns jetzt an, hier.

Partige Kombi von DJ und Producerin Peggy Gou mit der Sängerin Ira Starr. Die haben zusammen einen Song über Frauen gemacht, weil die einfach fantastisch sind, ist ja so. Genau den hören wir uns jetzt an. Hier bei Energy immer die besten neuen Hits und passend dazu mögen die beiden sich auch echt gerne und schätzen sich gegenseitig. Peggy sagt zum Beispiel über Ira, sie hat wirklich die perfekte Mischung aus Sexiness und Swag mitgebracht. Und ja, bitteschön, das hören wir uns doch jetzt mal hier an bei Energy.

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1: Den Anfang liebe ich ja jetzt schon. 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
1: Endlich.
0: 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Ich werde nachher nochmal ranfahren. Ich glaube, sie wartet immer noch auf mich. Und werde dann sagen, haben wir ein persönliches

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10: Mit Laurenz, hallo. München will in 2 Jahren schon wieder das Champions-League-Finale hier zu uns in die City holen. Nach diesem erfolgreichen Finale im letzten Jahr hat die UEFA jetzt anscheinend richtig Gefallen an unserer Stadt gefunden. Für die Stadt wäre das natürlich auch mit Blick auf die Olympia-Bewerbung ein richtig großer Pluspunkt. Und finanziell soll es diesmal auch ein bisschen entspannter zugehen. Rund 2,4 Millionen Euro sind dafür eingeplant.
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11: Im Studio André Glatzel. Immer weniger Azubis sind mit ihrer Ausbildung zufrieden. Wie eine Studie des Deutschen Gewerkschaftsbundes zeigt, sind es nur rund 2/3. Viele Azubis klagen über Überstunden und dass sie oft Aufgaben übernehmen müssen, die nichts mit der eigentlichen Ausbildung zu tun haben. Schwere Unwetter sind in der Nacht über mehrere Teile Deutschlands hinweggezogen. In Rheinland-Pfalz ist eine Frau von einem Baum erschlagen worden. In Brandenburg könnte es sogar einen Tornado gegeben haben. Auch in Thüringen und Bayern gab es zahlreiche Einsätze wegen umgestürzter Bäume, beschädigter Autos und vollgelaufener Keller. 56 Jahre nach einem Brandanschlag auf ein jüdisches Altersheim in München ist der mutmaßliche Täter identifiziert. Es handelt sich um einen vor 6 Jahren gestorbenen Rechtsextremisten. Bei dem Anschlag 1970 waren 7 Menschen getötet worden, die den Holocaust überlebt hatten. Erstmals gibt es in Deutschland E-Autos für unter 20.000 Euro. Das günstigste Modell ist von Dacia, so der ADAC. Aber wenn man Verbrenner und E-Autos anschaut, gibt es gerade nur noch 16 Modelle, die unter der Preisschwelle liegen. Keines davon kommt von einem deutschen Hersteller.
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13: Man merkt, es sind Ferien. Auf den Straßen ist nicht ganz so viel los.
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13: Im Lehel stehen sie auf der Oettingenstraße, Sollen auf der Heilmann, Neuhausen auf der A0, Trudering auf der Wasserburger Landstraße und einen gibt's noch in Mosach auf der Perkhofenstraße. Ihr seid unterwegs und seht noch irgendwas? Dann lasst mich das gern wissen, ruft an, schickt eine WhatsApp an die 93 3 93 3.

0: ihr diese Melodie hier? Dieser Song ist was ganz Besonderes, denn er hat ein komplett neues Genre geschaffen. Der Song heißt Popcorn, ist aus dem Jahr 1969 vom deutsch-amerikanischen Komponisten Gershon Kingsley und der hat damit einfach mal die Wurzeln für EDM, Dance Music, geschaffen. Und genau um die geht's diese Woche im
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9: Mit dem Auto kommt ihr gerade einigermaßen gut durch, mit der S-Bahn nicht ganz so. Wir haben mal wieder bei der Stammstrecke wird gewerkelt, deshalb gibt's einige Einschränkungen. Checkt vorher unbedingt euren Fahrplan.
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9: In Trudering steht einer auf der Wasserburger Landstraße, Sollen auf der Heilmann, Lehel-Oettingen, Untermenzing auf der Metziger, Mosach auf der Perkhofen und in Neuhausen-Nymphenburg auf der Arnulfstraße, da sind 50. Habt ihr noch was gesehen? Dann gerne anrufen oder WhatsApp schicken. Nummer ist wie immer die 089 93 3 93 3.
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Hollywood und der US-amerikanischen Entertainment-Industrie irgendwie alles zusammenhängt, ist schon crazy. Zum Beispiel wusstet ihr, dass der Schauspieler Ryan Gosling, also den kennt ihr zum Beispiel ja als Ken aus dem Barbie-Film, der wäre fast Teil der Backstreet Boys geworden. Warum? Er hat zusammen im selben Haus gewohnt wie Gründungsmitglied AJ und der hat dann gefragt, ob er mitwachen will. Ryan aber so nicht ganz überzeugt vom Erfolg der Band. Naja, ich sag mal, sie sind am Ende ja doch dann beide sehr erfolgreich geworden und die Backstreet Boys sind auch zurück mit neuer Musik. Bottle Up, jetzt bei Energy, immer die besten neuen Hits.

Emojis an bei euch mit mir, Felina, und mit Oliver Heldens, einem DJ aus den Niederlanden, der wirklich unfassbar gute Musik macht und bei dem ihr wirklich merkt, das ist alles, was er in seinem Leben machen will. Also der hat so viel Freude auf der Bühne und sagt auch immer, ey, das war alles, was ich mir als Kind gewünscht habe, dass ich das jetzt machen darf, ist wirklich mein großer, großer Traum. Deswegen, ich gönne ihm jeden einzelnen Erfolg wirklich von Herzen. A-E-I-O-U, seine aktuelle Single jetzt bei Energy, immer die besten neuen Hits.

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3: Mit Lauenz, hallo. Ja, dieses Traditionskaufhaus, das kennt wirklich jeder, der hier bei uns aus München kommt. Ludwig Beck zieht sich nach 28 Jahren jetzt von der Börse zurück. Und der Hauptgrund dafür dürfte der neue Mehrheitseigner Alfons Doblinger sein, dem inzwischen rund 77% gehören. Dadurch hat das Unternehmen weniger Berichtspflichten und Experten vermuten auch, dass für ihn die Immobilie in bester Innenstadtlage sehr interessant sein könnte.
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4: Im Studio André Glatzel. Zwei von drei Azubis sind mit ihrer Ausbildung zufrieden. Das sind so wenige wie noch nie, zeigt der neue Ausbildungsreport des Deutschen Gewerkschaftsbundes. Als große Belastung sehen viele Lehrlinge etwa, dass sie oft Aufgaben übernehmen müssen, die nichts mit der Ausbildung zu tun haben. Es läuft richtig gut beim Ausbau der Solarenergie. Das gesetzlich festgelegte Ausbauziel für dieses Jahr ist schon jetzt im August erreicht, heißt es vom Bundesverband Solarwirtschaft. Inzwischen sind mehr als 6 Millionen Solarstromanlagen in Deutschland installiert. Vor der Landtagswahl in Sachsen-Anhalt sorgte ein CDU-Kommunalpolitiker für Aufsehen. Bernd Pranger aus Stendal hat der AfD 10.000 Euro gespendet und dazu aufgerufen, die Partei zu wählen, schreibt die Süddeutsche Zeitung. Pranger begründet das mit einem angeblichen Linksruck in der CDU. Umgestürzte Bäume, abgedeckte Dächer, vollgelaufene Keller. Über Teile Deutschlands sind heftige Unwetter gezogen. In Rheinland-Pfalz wurde eine Frau von einem Baum erschlagen. Ein Tornado hat in Fürstenwalde bei Berlin gewütet. Auch in Thüringen, Hessen und Bayern gab es Unwetter.
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5: Hey, das gefällt mir. Gerade sieht's gut aus auf den Straßen. Wir haben zumindest keine größeren Meldungen.
1: Blitzer.
5: Dankeschön, Mary. Du hast uns gerade einen Blitzer gemeldet, und zwar in Neuhausen-Nymphenburg auf der Arnulfstraße stehen sie. Trudering auf der Wasserburger Landstraße, auf der 99 Höhe Hohenbrunn, Sollen auf der Heimann und im Lehel auf der Oettingenstraße. Wenn ihr noch irgendwas seht, dann lasst mich das doch gerne wissen. Macht's wie Mary, ruft an, schickt eine WhatsApp an die 93 3 93 3.
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5: Zwiebellook ist heute, glaube ich, perfekt. Am besten irgendwie top anziehen und drüber so eine ganz dünne Jacke, dann kann man die später ausziehen. Es wird nämlich echt heiß. 27 Grad warten da heute noch auf uns. Dazu gibt es später auf jeden Fall auch ein paar Gewitter und generell eine wilde Mische. Morgen ist es kühler, 20 Grad nur noch, und am Nachmittag gibt es dann auch Schauer.

0: falls ihr denkt, ihr habt einen Kollegen oder eine Kollegin, das ist so ein richtig, da denkt ihr, Mann, faules Schwein. So, jetzt habe ich es mal gesagt, ja. Dann passt mal auf, was in Bayern passiert ist. Jakob von Energy am Morgen. Ich glaube, dieser Mensch trägt eine Krone im Thema Arbeitsverweigerung.
1: Beziehungsweise, was kann ich denn noch so zu Hause im Homeoffice machen?
0: Ist also, wirklich so.
1: Story kurz erklärt, wir gehen rein in so einen Videocall, ja, und alle Kolleginnen und Kollegen merken plötzlich, oh, also dem einen da, dem scheint es gar nicht gut zu gehen, der bewegt sich ja gar nicht mehr. Haben die versucht, den anzurufen, ist ja auch nicht rangegangen, haben die den Notruf gerufen und da sind die Rettungsleute extra über den Balkon in die Wohnung eingestiegen, nur um dann zu checken, dem Typen geht's ja doch wohl ganz okay, der hat einfach nur so tief geschlafen, weil er auf den Dienstagnachmittag hardcore betrunken gewesen ist. Und das quasi während Homeoffice-Arbeitszeit. Wow.
0: Ey, ich finde das so krass. Ich finde das wirklich unglaublich. Und falls euch mal irgendwas passiert ist, was euch so richtig peinlich ist, wo ihr so manchmal in der Dusche steckt und euch denkt, Mist, das war so unangenehm. Ihr könnt euch immer vorstellen, es gibt diesen einen Kollegen, der immer rechtfertigen muss. Ich habe besoffen geschlafen, sodass Rettungssanitäter in meine Wohnung eingebrochen sind. Und ich glaube, ich müsste den Arbeitgeber wechseln. Das geht
1: zu peinlich.
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4: Jetzt gerade gibt's nur die üblichen Verdächtigen, nämlich den mittleren Ring. Da haben wir an mehreren Stellen Stop and Go. Sonst sieht's aber gut aus.
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1: In Trudering steht einer auf der Wasserburger Landstraße, Sollen auf der Heilmann, Lehel-Oettingen, Untermenzing auf der Menziger, Mosach auf der Perkhofen und in Neuhausen-Nymphenburg auf der Arnulfstraße, da sind 50. Habt ihr noch was gesehen? Dann gerne anrufen oder WhatsApp schicken. Nummer ist wie immer die 089 93 3 93 3.
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1: Man merkt richtig, dass keiner weiß, was er so wirklich anziehen soll. Wenn man einfach nur mal schaut, wie die Leute so unterwegs sind, da ist alles mit dabei. Von Shorts und Sommerkleid bis schon Herbstjacke oder so, also ganz wilde Mische. 27 Grad bekommen wir heute aber, also wirklich warm. Dazu ja, wird's sehr gemischt. Später auf jeden Fall Gewitter mit dabei, trotzdem ein bisschen Sonne. Morgen deutlich frischer, 20 Grad nur noch und am Nachmittag dann auch Schauer.
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komplett viral gegangen ist dieser Song hier, als er rauskam. Tones and I mit Dance Monkey. 2019 kam das Ding raus. Und zwar wegen des super besonderen Sounds. Tones and I, eigentlich nämlich Straßenmusikerin. Und genau das hört man. Hat nicht so eine glatt gebügelte Produktion, sondern ihr hört richtig, wie rough das Ding noch ist. Trotzdem unfassbare Ohrwurm. Gönnen wir uns jetzt hier bei Energy.

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1: Und da wird es doch mal richtig Zeit für eure Mittagspause, oder nicht? Wir starten dazu durch mit den 10 Hits am Stück. Gleich aktuelle Single von Ray Dalton hat er frisch rausgebracht. Und jetzt Taylor Swift. Ich bin Felina. Hi.
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dass wir uns diesen Song jetzt hier anhören können von Ray Dalton bei Energy. Immer die besten neuen Hits. Denn er sagt selber, für mich ist ein Song nie fertig. Wenn ich könnte, würde ich für immer darin rumbasteln. Allerdings gibt es meistens halt aus produktionstechnischen Gründen und vom Label her eine Deadline. Oder heißt es so, jetzt kommt das Ding aber auch mal raus. Ich meine, gut für uns, sonst würden wir wahrscheinlich nie einen seiner Songs hören. Ray Dalton mit der aktuellen Single Go That High. Jetzt für euch bei Energy. Immer die besten neuen Hits.

0: 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Energy am Morgen ist an mit mir, Anna, guten Morgen und Ben.
1: Den Anfang liebe ich ja jetzt schon. Was ist passiert?
0: Heute Morgen auf dem Weg zur Arbeit, ja, habe ich mich angelegt mit, aufgepasst, einer Taube.
1: Endlich.
0: Diese Taube war es heute komplett egal, dass ich auf der Hauptstraße eine Vollbremsung machen musste. Ich werde nachher nochmal ranfahren. Ich glaube, sie wartet immer noch auf mich. Und werde dann sagen, haben wir ein persönliches Problem.

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15: Mit Laurenz, hallo. Wer noch keinen Ausbildungsplatz hier bei uns hat, der sollte jetzt nochmal richtig schön Gas geben, denn bei uns hier in München sind noch rund 1600 Stellen frei. Die Gewerkschaft NGG, die rät vor allem zum Handwerk und zur Industrie, wie zum Beispiel Lebensmittelproduktion. Denn viele dieser Jobs gelten als ziemlich krisensicher und sind auch durch die KI nicht so schnell weg.
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0: Erik Latzel. Immer weniger Azubis sind mit ihrer Ausbildung zufrieden. Wie eine Studie des Deutschen Gewerkschaftsbundes zeigt, sind es nur rund 2/3. Viele Azubis klagen über Überstunden und dass sie oft Aufgaben übernehmen müssen, die nichts mit der eigentlichen Ausbildung zu tun haben. Aktuell macht Deutschland richtig Tempo in Sachen Solarenergie. Das gesetzlich festgelegte Ausbauziel für dieses Jahr ist schon jetzt im August erreicht. Der zuständige Bundesverband befürchtet allerdings, dass der Kurs von Wirtschaftsministerin Reiche den Boom ausbremst. Verbraucherschützer raten Gaskunden jetzt, ihren Vertrag zu prüfen und Preise zu vergleichen. Vor allem für Haushalte in der Grundversorgung lohnt sich ein Blick in die Verträge, sagte Verbraucherzentralenchefin Popp der Rheinischen Post. Sie rechnet mit steigenden Gaspreisen im Winter. Innerhalb weniger Tage ist der Lotto-Jackpot zum zweiten Mal geknackt worden. Drei Tipper haben alle richtigen Zahlen angekreuzt und damit insgesamt 50 Millionen Euro gewonnen. Ein Lottoschein wurde in Hessen abgegeben, die anderen in Niedersachsen.
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3: Man merkt, es sind Ferien. Auf den Straßen ist nicht ganz so viel los.
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3: Im Lehel stehen sie auf der Oettingenstraße, Sollen auf der Heilmann, Neuhausen auf der A0, Trudering auf der Wasserburger Landstraße und einen gibt's noch in Mosach auf der Pelkhofenstraße. Ihr seid unterwegs und seht noch irgendwas? Dann lasst mich das gern wissen, ruft an, schickt eine WhatsApp an die 93 3 93 3.
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3: Ich glaube, jeder, der so ein bisschen wetterfühlig ist, der kriegt diese Woche die komplette Krise. Es ist ein Hin und Her. Heute wird es nochmal richtig warm, 27 Grad, später aber Gewitter, es ist irgendwie sehr drückend. Morgen deutlich frischer, 20 Grad nur noch und am Nachmittag wird es dann auf jeden Fall auch nass.

0: Energy Star Trek Dua Lipa, denn ja, dieser Song geht einfach gerade wieder viral, weil sie mittlerweile ganz dolle glücklich verheiratet ist. Und das konnte man ja niemals vorher wissen, sie aber in einem Interview mit Drew Barrymore mal erzählt hat, dass der Song Training Season entstanden ist nach einer ganzen Menge schlechten Dates und sie ins Studio gegangen ist, völlig abgegessen von dem ganzen Thema und einfach gesagt hat, Freunde, Training Season is over, ich habe keinen Bock mehr, diese ganzen Männer zu dressieren und denen beizubringen, wie man sich ordentlich benimmt. Und daraus ist dann diese bestimmte Textzeile hier entstanden. Ihren Traummann vorstellt und dann hat sie in dem Interview mit Drew Barrymore damals noch dazu gesagt,
1: I have to be careful what I write because sometimes I feel like they can come true because they become a mantra, then I say them over and over, so I just gotta be careful, you know, I'm like willing this onto myself.
0: Ja, sie ist beim Songwriting vorsichtig und guckt, dass sie halt anfängt, dort die Sachen zu manifestieren, die sie wirklich haben will. Kann nämlich ganz schön gefährlich sein, denn als Sängerin muss sie diesen Song ja richtig oft performen. Das heißt, sie sagt das ganz oft und was wir oft sagen, das glauben wir vielleicht auch irgendwann selber. Und genau das hat aber für sie funktioniert. Sie ist jetzt super happy verheiratet seit diesem Jahr und deswegen ist daraus ein Trend geworden, dass alle anderen Mädchen auf der Welt jetzt auch da sitzen und einfach nur dieses Stück aus Training Season vor sich hinsingen, um sich auch den perfekten Mann zu manifestieren.
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4: Mit dem Auto kommt ihr gerade einigermaßen gut durch, mit der S-Bahn nicht ganz so. Wir haben mal wieder bei der Stammstrecke wird gewerkelt, deshalb gibt's einige Einschränkungen. Checkt vorher unbedingt euren Fahrplan.
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4: Das ist heute irgendwie nichts Halbes und nichts Ganzes. 27 Grad bekommen wir, also eigentlich richtig krasses Sommerwetter. Dazu aber doch sehr viele Wolken, später auch Gewitter mit am Start. Morgen T-Shirt-Wetter, würde ich sagen, bei 20 Grad, also deutlich kühler. Nachmittags dann viele Wolken und vereinzelt auch ein paar Schauer.
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Lieblingsgegenstand oder Lieblingsdeko bei euch im Wohnzimmer? Wenn ihr jetzt sowas sagt wie ich zum Beispiel, ich habe einen niedlichen kleinen alten Schrank da drin stehen, den finde ich ganz süß, da ist mein Schmuck drin. Langweilig, denn bei Jack Dean ist es tatsächlich so, dass sein ganzes Wohnzimmer dekoriert ist mit allem, was ein Musiker braucht. Da steht ein Klavier in der Ecke, Keyboard auf dem Boden, Mischpult, Gitarren überall verteilt und genau das ist sein Zuhause und sein Wohnzimmer. Er sagt, genauso fühlt er sich auch erst richtig gemütlich und dann entstehen halt auch einfach Hits. Genauso wie Mercy, jetzt bei Energy immer die besten neuen Hits. Wicked.

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1: Energy. 14 Uhr, es wird Zeit, dass wir uns langsam aber sicher mal reinwagen in diesen Donnerstagnachmittag. Hallöchen, ich bin Svenina. Die 10 jetzt am Stück, die machen uns ein bisschen Mut. Gleich mit der aktuellen Single von Milo in guten 10 Minuten. Und jetzt mit meinem

Natürlich können wir Belgien für immer dankbar sein, denn dort wurden die Pommes erfunden. Und ich sag mal so, Pommes ist eine der besten Arten und Weisen, Kartoffeln zu sich zu nehmen. Aber wir können auch sehr dankbar sein, denn daher kommt auch der berühmte Comic Tim und Struppi oder auch er hier, Milo. Den habe ich jetzt für euch mit seiner neuen Single Forever Young bei Energy immer die besten neuen Hits.

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11: Mit Laurenz, hallo. München will in 2 Jahren schon wieder das Champions-League-Finale hier zu uns in die City holen. Nach diesem erfolgreichen Finale im letzten Jahr hat die UEFA jetzt anscheinend richtig Gefallen an unserer Stadt gefunden. Für die Stadt wäre das natürlich auch mit Blick auf die Olympia-Bewerbung ein richtig großer Pluspunkt. Und finanziell soll es diesmal auch ein bisschen entspannter zugehen. Rund 2,4 Millionen Euro sind dafür eingeplant.
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12: Im Studio Gisa Weber. Immer weniger Azubis sind mit ihrer Ausbildung zufrieden. Wie eine Studie des Deutschen Gewerkschaftsbunds zeigt, sind es nur rund 2/3. Viele Azubis klagen über Überstunden und dass sie oft Aufgaben übernehmen müssen, die nichts mit der eigentlichen Ausbildung zu tun haben. Es läuft richtig gut beim Ausbau der Solarenergie. Das gesetzlich festgelegte Ausbauziel für dieses Jahr ist schon jetzt im August erreicht, heißt es vom Bundesverband Solarwirtschaft. Inzwischen sind mehr als 6 Millionen Solarstromanlagen in Deutschland installiert. Ein rumänischer Kampfjet hat

0: eine mit Sprengstoff beladene Seedrohne zerstört. Sie sei mehrere hundert Meter von einem rumänischen Gasfeld im Schwarzen Meer entfernt getroffen worden, heißt es von der Regierung in Bukarest. Wer die Drohne losgeschickt hat, ist bislang unklar. Der SC Freiburg will nach dem Finaleinzug in der Europa League auch diese Saison wieder international mitmischen. Darum geht's heute im Quali-Hinspiel für die Conference League. Die Freiburger sind am Abend zu Gast beim FC Motherwell in Schottland und dabei der klare Favorit.
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3: Hey, das gefällt mir. Gerade sieht's gut aus auf den Straßen. Wir haben zumindest keine größeren Meldungen.
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3: Dankeschön, Mary. Du hast uns gerade einen Blitzer gemeldet, und zwar in Neuhausen-Nymphenburg auf der Arnulfstraße stehen sie. Trudering auf der Wasserburger Landstraße, auf der 99 Höhe Hohenbrunnen, Sollen auf der Heimann und im Lehel auf der Oettingenstraße. Wenn ihr noch irgendwas seht, dann lasst mich das doch gerne wissen. Macht's wie Mary, ruft an, schickt eine WhatsApp an die 93 3 93 3.
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3: Zwiebellook ist heute, glaube ich, perfekt. Am besten irgendwie top anziehen und drüber so eine ganz dünne Jacke, dann kann man die später ausziehen. Es wird nämlich echt heiß. 27 Grad warten da heute noch auf uns. Dazu gibt es später auf jeden Fall auch ein paar Gewitter und generell eine wilde Mische. Morgen ist es kühler, 20 Grad nur noch, und am Nachmittag gibt es dann auch Schauer.

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0: Ey, ganz ehrlich, es ist zwar sehr warm, aber trotzdem ist es irgendwie Kinowetter. Ich möchte mich einkuscheln und am liebsten irgendeinen guten Film schauen. Und wenn ihr Fans von Horror seid, dann kommt ihr diese Woche so richtig auf eure Kosten. Denn eine der erfolgreichsten Horrorreihen der letzten Jahre geht in die nächste Runde. Paul, was erwartet uns in Insidious Out of the Further?
2: Vor allem ein komplett neues Kapitel. Nach mittlerweile 5 Filmen verabschiedet sich Insidious von der bekannten Familie und stellt diesmal Gemma und ihre Tochter in den Mittelpunkt. Gemma zieht zurück in das Haus, in dem sie selbst aufgewachsen ist und entdeckt dort, dass sie ins sogenannte Ewigreich reisen kann, also diese düstere Welt der verlorenen Seelen, die Fans der Reihe natürlich kennen. Das Problem? Sie kann nicht nur selbst dorthin gelangen, sondern offenbar auch das, was dort lebt, mit zurück in unsere Welt bringen. Und spätestens dann wird's ziemlich ungemütlich. Das Spannende ist, dass Insidious damit nach 5 Teilen versucht, nochmal etwas Neues aus seinem bekannten Horrorkonzept rauszuholen. Und das ohne komplett mit der Vergangenheit zu brechen. Wer die bisherigen Filme mochte, bekommt wieder diese Mischung aus übernatürlichem Horror, düsterer Atmosphäre und jeder Menge Gänsehaut, aber mit einer neuen Geschichte, die der Reihe nochmal frischen Wind verleiht.
0: Dankeschön, Paul. 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
7: Jetzt gerade gibt's nur die üblichen Verdächtigen, nämlich den mittleren Ring. Da haben wir an mehreren Stellen Stop and Go. Sonst sieht's aber gut aus.
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7: In Trudering steht einer auf der Wasserburger Landstraße, Sollen auf der Heilmann, Lehel-Oettingen, Untermenzing auf der Metziger, Mosach auf der Pelkhofen und in Neuhausen-Nymphenburg auf der Arnulfstraße, da sind 50. Habt ihr noch was gesehen? Dann gerne anrufen oder WhatsApp schicken. Nummer ist wie immer die 089 93 3 93 3.
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7: Man merkt richtig, dass keiner weiß, was er so wirklich anziehen soll. Wenn man einfach nur mal schaut, wie die Leute so unterwegs sind, da ist alles mit dabei. Von Shorts und Sommerkleid bis schon Herbstjacke oder so, also ganz wilde Mische. 27 Grad bekommen wir heute aber, also wirklich warm. Dazu ja, wird's sehr gemischt. Später auf jeden Fall Gewitter mit dabei, trotzdem ein bisschen Sonne. Morgen deutlich frischer, 20 Grad nur noch und am Nachmittag dann auch Schauer.
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leider zu spät richtig doll gecheckt. Daft Punk. Die gehen ja nicht mehr auf Tour, die machen keine Musik mehr, aber sie haben bis hierhin fantastische Musik gemacht und ich liebe, was die getan haben. Ich wünschte, ich hätte sie mal live gesehen und genau deswegen hören wir uns jetzt Daft Punk hier an, zusammen mit Pharrell Williams, Get Lucky by Energy.

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Bruno Mars hört ihr gleich mit On My Soul. Jetzt erstmal Olivia Dean, So Easy to Fall in Love.

Das nenne ich mal einen Überraschungsauftritt. Karol G ist vor ein paar Tagen in L.A. aufgetreten und dann kam plötzlich Bruno Mars auf die Bühne. Und dann haben sie ihren gemeinsamen Song performt. Finde ich hammermäßig. Und hier ist er, die absolute Bombe. Bruno Mars mit On My Soul bei Energy. 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

0: So schön, dass ihr mit dabei seid. Hier ist eure Sunny. Ihr seid bei Energy.
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12: Mit Lauens, hallo. Ja, dieses Traditionskaufhaus, das kennt wirklich jeder, der hier bei uns aus München kommt. Ludwig Beck zieht sich nach 28 Jahren jetzt von der Börse zurück. Und der Hauptgrund dafür dürfte der neue Mehrheitseigner Alfons Doblinger sein, dem inzwischen rund 77% gehören. Dadurch hat das Unternehmen weniger Berichtspflichten und Experten vermuten auch, dass für ihn die Immobilie in bester Innenstadtlage sehr interessant sein könnte.
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13: Mit Gisa Weber, guten Tag. Zwei von drei Azubis sind mit ihrer Ausbildung zufrieden. Das sind so wenige wie noch nie, zeigt der neue Ausbildungsreport des Deutschen Gewerkschaftsbundes. Als große Belastung sehen viele Lehrlinge etwa, dass sie oft Aufgaben übernehmen müssen, die nichts mit der Ausbildung zu tun haben. Aktuell macht Deutschland richtig Tempo in Sachen Solarenergie. Das gesetzlich festgelegte Ausbauziel für dieses Jahr ist schon jetzt im August erreicht. Der zuständige Bundesverband befürchtet allerdings, dass der Kurs von Wirtschaftsministerin Reiche den Boom ausbremst. Kinder sollen künftig zu einer neuen Vorsorgeuntersuchung. Geplant ist sie für 9- bis 10-Jährige. Kinderarztpraxen sollen bei der sogenannten U10 die Kinder auf mögliches Übergewicht und psychische Auffälligkeiten checken, sowie die Eltern in Sachen Impfungen beraten. Innerhalb weniger Tage ist der Lotto-Jackpot zum zweiten Mal geknackt worden. Drei Tipper haben alle die richtigen Zahlen angekreuzt und damit insgesamt 50 Millionen Euro gewonnen. Ein Lottoschein wurde in Hessen abgegeben, die anderen beiden in Niedersachsen.
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15: So, ihr Lieben, wir schauen auf die A8 Salzburg Richtung München zwischen Rosenheim West und Bad Aibling. Hier steht ein defektes Fahrzeug rum. Vorsicht, A8 Stuttgart Richtung München zwischen Adelshausen und Odelshausen. Hier sind Reifenteile auf der Fahrbahn. Obacht geben, A9 Nürnberg Richtung München zwischen Ingolstadt Süd und Manching. Hier Reifenteile, die rumflacken. A9 Richtung Nürnberg zwischen

0: Manching und Denkendorf, Stop and Go und immer viel los auf dem Ring, wir kennen's alle.
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0: Geblitzt wird in Trudering, Wasserburger Landstraße, Ludwigsfelder Straße in Allach und Ramersdorf, Hofanger Straße. Danke, easy. Kommt irgendwas dazu? Dann ruft durch 089 93 3 93
1: 3. 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
0: Es tröpfelt bei uns in der City. Ja, so richtiges Igitt-Igitt-Wetter. Heute Abend kann es gewittrig werden. Morgen 20 Grad. Auch da ganz, ganz, ganz viel Regen. Und am Samstag wird es auch nicht viel besser. Nur ein bisschen weniger Regen. Und jetzt habe ich für euch Jennifer Lopez mit Save Me Tonight. Bei Energy immer die besten Hits. Hier ist

0: die Wiesn beginnt und passend dazu hat sich Netflix was absolut Krasses überlegt, nämlich das Oktoberfest wird zu ganz großen Filmkulisse. Mehr dazu weiß jetzt Marc Körber von der Castingagentur Producers Friend.
1: Ja, also allzu viel darf ich nicht verraten, aber ich sag mal, was ich verraten kann. Also wir sind für Wiedemann und Berg, also die bekannte Münchner Produktionsfirma, und eben für Netflix tätig, weil die machen zusammen eine ganz große Romantic Comedy, eine Rocom, glaube ich, sagt man neudeutsch, und die spielt auf dem Oktoberfest. Und dafür suchen wir sage und schreibe 4000 Komparsen aus München. Und wie man ja weiß, habt ihr bei Energy die coolsten Hörerinnen und Hörer. Von daher gehe ich aus, dass sie auch die besten Komparsen für Netflix werden.
0: Ja, das hast du gut erkannt. Und wie kann man sich bewerben, Marc?
1: Macht ein paar schicke Fotos, geht auf www.p-f.tv/Netflix und bewerbt euch dort als Komparse. Und mit ein bisschen Glück seid ihr demnächst dabei und dann feiert ihr auf der Wiesn und werdet dabei gefilmt und könnt später allen sagen, guck doch mal hier auf Netflix.
0: Würde ich auf jeden Fall auch machen. Danke, Marc. Also Leute, wenn ihr Bock habt, werft euch in Schale, ins Dirndl, in die Lederhosen und dann heißt es Fotoschießen fürs große Casting.
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0: So, ihr Lieben, wir schauen auf die A8 Salzburg Richtung München zwischen Rosenheim West und Bad Aibling. Hier Stop and Go. Dann stockend auf der A9 Richtung Nürnberg zwischen Manching und Denkendorf. A995 Richtung Kreuz München Süd zwischen Giesing und Sauerlach. Da ist ordentlich was los. Und auf dem Ring, da geht gar nichts voran, wie immer.
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0: Sammy, danke schön fürs Anrufen. Schwabing, Leopoldstraße, 30er Zone wird geblitzt. Freimann, Freisinger Landstraße und Dülfer Straße, Hasenbergel. Danke, Franki. Seht ihr, was ruft durch? 089 93 3 93
2: 3. 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
0: Es tröpfelt und tröpfelt. Ich mag das Wetter. Trotzdem, ich mach's ja heute ganz gemütlich auf der Couch, schau einen Film an. Aktuell 23 Grad. Später kann's gewittrig werden. Morgen 20 Grad mit Regen und auch am Samstag nicht viel besser.
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schön, dass ihr mit dabei seid. Tobi und Gregor, die kennen sich schon sehr lange. Und zwar You Not Us aus dem Studium. Und da haben sie gesagt, hey, lass Musik machen. Und sie haben es getan. Ich lieb's einfach. Hier ist Flipside bei Energy. 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

0: Wir sind mittendrin in den 10 Hits am Stück.
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0: Loi und David Puentes haben eine gemeinsame Nummer. Golden Summer hört ihr gleich. Jetzt erstmal Juste, Turn the Lights Off.

Einfach mal happy sein mit dem Status quo. Einfach mal zufrieden sein mit dem, was wir haben. Das soll auf jeden Fall die Botschaft sein von der brandneuen Nummer von Loy und David Puentes. Hier ist Golden Summer bei Energy mit die besten und Hits.

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2: Die Tierwelt hat auch keinen Respekt mehr. 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
3: Den Anfang liebe ich ja jetzt schon. Was ist passiert?
2: Heute Morgen auf dem Weg zur Arbeit, ja, habe ich mich angelegt mit aufgepasst. Einer Taube.
3: Endlich.
2: Diese Taube war es heute komplett egal, dass ich auf der Hauptstraße eine Vollbremsung machen musste. Ich werde nachher nochmal ranfahren. Ich glaube, sie wartet

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6: Mit Laurenz, hallo. Wer noch keinen Ausbildungsplatz hier bei uns hat, der sollte jetzt nochmal richtig schön Gas geben, denn bei uns hier in München sind noch rund 1.600 Stellen frei. Die Gewerkschaft NGG, die rät vor allem zum Handwerk und zur Industrie, wie zum Beispiel Lebensmittelproduktion. Denn viele dieser Jobs gelten als ziemlich krisensicher und sind auch durch die KI nicht so schnell weg.
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7: Mit Gisa Weber, guten Tag. Immer weniger Azubis sind mit ihrer Ausbildung zufrieden. Wie eine Studie des Deutschen Gewerkschaftsbunds zeigt, sind es nur rund 2/3. Viele Azubis klagen über Überstunden und dass sie oft Aufgaben übernehmen müssen, die nichts mit der eigentlichen Ausbildung zu tun haben. Es läuft richtig gut beim Ausbau der Solarenergie. Das gesetzlich festgelegte Ausbauziel für dieses Jahr ist schon jetzt im August erreicht, heißt es vom Bundesverband Solarwirtschaft. Inzwischen sind mehr als 6 Millionen Solarstromanlagen in Deutschland installiert. Vor der Landtagswahl in Sachsen-Anhalt sorgt ein CDU-Kommunalpolitiker für Aufsehen. Bernd Pranger aus Stendal hat der AfD 10.000 Euro gespendet und dazu aufgerufen, die Partei zu wählen, schreibt die Süddeutsche Zeitung. Pranger begründet das mit einem angeblichen Linksruck in der CDU. Der Waldbrand an der deutsch-belgischen Grenze ist vollständig unter Kontrolle. Das Feuer dürfte sich nun nicht weiter ausbreiten, wenn die Wetterbedingungen so bleiben wie jetzt, heißt es von den Behörden. Rund 350 Einsatzkräfte waren zuletzt noch vor Ort, darunter auch deutsche Feuerwehrleute.
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9: Vorsicht Leute, A92 München Richtung Deggendorf zwischen Landshut Nord und Landshut Essenbach. Hier liegen Reifenteile rum. Vorsicht, A94 München Richtung Passau zwischen Paarstetten und Lengdorf. Hier liegt ein Warnkegel auf der rechten Spur. A8 Salzburg Richtung München zwischen Rosenheim West und Bad Aibling. Hier steht ein defektes Fahrzeug rum. A9 München Richtung Nürnberg zwischen Manching und Denkendorf. Hier Stop and Go. A94 Passau Richtung München zwischen Schwindeck und Dorfen ist nach einem Unfall die rechte Spur blockiert. Stop and Go wie immer auf dem Ring und gerade frisch reingekommen auf der A995 München Richtung Kreuz München Süd zwischen Giesing und Sauerlach. Hier stockend.
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9: Geblitzt wird auch, Leute. Bitte aufpassen. Leopoldstraße, Dreiskerzone, Dülferstraße in Hasenbergl und natürlich Freisinger Landstraße, dort Obacht geben. Kommt irgendwas dazu, dann ruft einfach durch 089 93 3 93
5: 3. 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
9: Ja, im Moment ist es trocken bei uns in Schwabing. Später kann es wieder nass werden. Morgen 20 Grad in der Spitze, auch da immer wieder ein paar Regenfälle. Und am Samstag wird es so ein bisschen besser, weniger Regen. Am Sonntag ganz viel Sonnenschein, das Ganze dann bei 22 Grad. 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
0: Wer sich im Kino so richtig gerne gruselt, kommt diese Woche auf seine Kosten. Eine der erfolgreichsten Horrorreihen der letzten Jahre geht nämlich in die nächste Runde. Paul, erzähl uns, was erwartet uns in Insidious? Out of the Further, raus mit der Sprache.
2: Vor allem ein komplett neues Kapitel. Nach mittlerweile 5 Filmen verabschiedet sich Insidious von der bekannten Familie und stellt diesmal Gemma und ihre Tochter in den Mittelpunkt. Gemma zieht zurück in das Haus, in dem sie selbst aufgewachsen ist und entdeckt dort, dass sie ins sogenannte Ewigreich reisen kann, also diese

0: düstere Welt der verlorenen Seelen die Fans der Reihe natürlich kennen. Das Problem? Sie kann nicht nur selbst dorthin gelangen, sondern offenbar auch das, was dort lebt, mit zurück in unsere Welt bringen. Und spätestens dann wird's ziemlich ungemütlich. Das Spannende ist, dass Insidious damit nach 5 Teilen versucht, nochmal etwas Neues aus seinem bekannten Horrorkonzept rauszuholen. Und das ohne komplett mit der Vergangenheit zu brechen. Wer die bisherigen Filme mochte, bekommt wieder diese Mischung aus übernatürlichem Horror, düsterer Atmosphäre und jeder Menge Gänsehaut, aber mit einer neuen Geschichte, die der Reihe nochmal frischen Wind verleiht.
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1: So, ihr Lieben, Vorsicht auf der A9 Nürnberg Richtung München, und zwar zwischen Ingolstadt Süd und Manching. Hier liegen viele umgestürzte Bäume. Bitte Obacht geben. Dann Obacht. A9 Nürnberg Richtung München zwischen Manching und Langenbruck. Hier sind Äste auf der Fahrbahn. Vorsicht, A94 München Richtung Passau zwischen Paarstetten und Lengdorf. Hier ist ein Warnkegel auf der Fahrbahn. A995 München Richtung Kreuz München Süd zwischen Giesing und Saulach. Da ist ordentlich was los. Und Stop and Go, wie immer, wir kennen's alle auf dem Ring.
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1: Miri, danke schön fürs Melden. Schwabing, Leopoldstraße, 30er-Zone wird geblitzt. Freimann, Freisinger Landstraße und Hasenbergel, Dülferstraße. Danke, Rocco. Seht ihr was? Ruft durch. 089 393 393.
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1: Leute, mein Kopf zerspringt heute. Ich habe so krasse Kopfschmerzen. Aktuell 22 Grad. Es ist grau und grau. Es drückt irgendwie auf den Schädel. Morgen 20 Grad. Ja, da wird es auf jeden Fall so ein bisschen kühler mit viel Regen. Und am Samstag wird es endlich wieder besser.
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Also die Frau hat's einfach richtig drauf. Sie ist Musikproduzentin, DJ, Modedesignerin und Sängerin. Ich zieh den Hut. Hier ist Peggy Gou mit Woman bei Energy und die besten an Hits. Hier ist eure Sunny. So schön, dass ihr mit dabei seid.

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0: Ihr Lieben, diese Woche geht's in den Kletterwald Vaterstetten. 13 abwechslungsreiche, völlig abgefahrene Parcours warten auf euch. Und eine, die hin will, ist Paulina. Hallöchen.
2: Hallöchen.
0: Bist du ein Kletterfan?
2: Absolut.
0: Wen würdest du mitnehmen?
2: Mein Sohn.
0: Okay, ich gönn's euch natürlich, aber erst wird gezockt. Bist du ready?
2: Absolut ready.
0: Okidoki.
1: K.
0: Wir spielen mit dem Buchstaben K wie Kaufmann. Eine Stadt mit K.
2: Köln.
0: Ein Land.
2: Kroatien.
0: Ein Tier.
2: Känguru.
0: Das hast du im Bad.
2: Klobürste.
0: Dein Lieblingsessen.
2: Kaktuseis.
0: Das machst du heute Abend.
2: Kino gehen.
0: Eine Pflanze.
2: Kaktus.
0: Das machst du bei gutem Wetter. Paulina, das waren 7 Punkte.
2: Super.
0: Wollt ihr auch in den Kletterwald Vaterstetten? Dann spielt mit mir. Ruft jetzt durch 089 93 3 93 3.
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0: Jetzt eine klitzekleine Pause, dann die News und danach super viel Musik.
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11: Mit Laurenz, hallo. München will in 2 Jahren schon wieder das Champions-League-Finale hier zu uns in die City holen. Nach diesem erfolgreichen Finale im letzten Jahr hat die UEFA jetzt anscheinend rechtlich Gefallen an unserer Stadt gefunden. Für die Stadt wäre das natürlich auch mit Blick auf die Olympia-Bewerbung ein richtig großer Pluspunkt. Und finanziell soll es diesmal auch ein bisschen entspannter zugehen. Rund 2,4 Millionen Euro sind dafür eingeplant.
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12: Mit Gisa Weber. Guten Tag. 2 von 3 Azubis sind mit ihrer Ausbildung zufrieden. Das sind so wenige wie noch nie, zeigt der neue Ausbildungsreport des Deutschen Gewerkschaftsbundes. Als große Belastung sehen viele Lehrlinge etwa, dass sie oft Aufgaben übernehmen.

0: wissen, die nichts mit der Ausbildung zu tun haben. Gutachter haben im vergangenen Jahr fast 3.100 schwere Behandlungsfehler bei Ärzten festgestellt. Bei knapp 100 Patienten endeten sie tödlich, so der medizinische Dienst der Krankenkassen. Außerdem gab es 150 sogenannte Never-Events, in denen etwa Patienten vor einer OP verwechselt wurden. Die Bundesanwaltschaft ermittelt gegen einen jungen Mann aus Rheinland-Pfalz. Er soll Chef einer rechtsextremen Terrorgruppe und einer Gruppe von Online-Sadisten gewesen sein. Mit anderen soll er einen Jungen in Russland dazu gebracht haben, ein anderes Kind zu erstechen. Im März wurde er festgenommen. Der SC Freiburg will nach dem Finaleinzug in der Europa League auch diese Saison wieder international mitmischen. Darum geht's heute im Quali-Hinspiel für die Conference League. Die Freiburger sind am Abend zu Gast beim FC Motherwell in Schottland und dabei der klare Favorit.
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3: Vorsicht Leute, A9 Nürnberg Richtung München und zwar zwischen Ingolstadt Süd und Manching. Hier sind umgestürzte Bäume. Obacht geben, A9 Nürnberg Richtung München zwischen Ingolstadt Süd und Manching. Hier sind Fahrzeugteile auf der Fahrbahn. Äste auf dem Weg und zwar A9 Nürnberg Richtung München zwischen Manching und Langenbruck. A995 München Richtung Kreuz München Süd zwischen Giesing und Sauerlach ist ordentlich was los. Zwischen Heckenstallertunnel und Sendling ganz viel Stau und Stop-and-Go wie immer insgesamt auf dem Ring.
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3: Ja, easy. Merci dir fürs Anrufen. Schwabing, Leopoldstraße, 30er Zone wird geblitzt. In Freimann, Freisinger Landstraße, Dülfer Straße im Hasenbergel und Schwanthaler Höhe, Garmischer Straße. Danke, Frankie. Geiler Name. Seht ihr was? Ruft durch. 089-393-393.
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3: So ein richtiges Couchy-Wetter. So ein Wetter, wo man gar nichts machen will. Aktuell 22 Grad, morgen 20 Grad in der Spitze, da wird es auch nochmal richtig nass bei uns. Am Samstag auch nochmal grau und grau, aber ab Sonntag ist er zurück, der Sommer. Jetzt für euch One Republic, Need Your Love bei Energy, immer die besten und Hits. Servus!

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0: Das Wetter von heute werde ich voll ausnutzen. Ich werde nach Hause gehen, erstmal alle Fenster aufreißen, die Bude durchlüften, dann putzen und dann den Schrank ausmisten. Und währenddessen höre ich einfach nur richtig gute Musik.

0: Ich sehe mich gerade bildlich, wie ich vor dem großen Schrank stehe und die ganzen Sachen raushaue. Währenddessen ich so richtig schön abdance. 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
0: Jetzt für euch eine kurze Pause. Dann Alex Warren mit Ordinary in den 10 Hits am Stück.
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0: Viel los auf der Donnersberger Brücke und der Ring ist mal wieder zu. Wir kennen's alle.
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0: Chrissy, danke schön fürs Anrufen. Trudering, Wasserburger Landstraße. Hier wird geblitzt. Außerdem auf der Dülfer und Garmischer Straße plus Leopoldstraße, Dreiskerzone. Danke, Sammy. Kommt irgendwas dazu? Ruf diese durch 089 93 3 93
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0: Meine Schwester Hecki sagt zu so einem Wetter immer Couchy-Wetter. Ab auf die Couch und gar nichts tun. Vielleicht irgendwas Kleines lesen. Ja, nutzt das Wetter aus. Morgen auch nur 20 Grad. Grau in Grau verregnet. Und auch am Samstag wird's nicht besser.
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Trennung tut furchtbar weh und man denkt sich immer, wie geht mein Leben weiter? Einfach loslassen, die andere Person, um wieder frei zu werden, vielleicht für jemand anderes. Darüber singt sie aus This The Art of Letting Go bei Energy. Immer die besten und Hits.

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0: Plötzlich stand Bruno Mars auf der Bühne eines anderen Stars. Was dahinter steckt, verrate ich euch gleich. Da hört ihn auch jetzt erstmal Shakira.

Vor ein paar Tagen ist Karol G aufgetreten in der Nähe von L.A. und dann hatte sie einen Überraschungsgast. Er kam einfach auf die Bühne, Bruno Mars. Und hier ist er für euch mit seiner neuen Nummer. Hier ist On My Soul bei Energy. Immer die besten Hits. Schönen Feierabend.

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7: Mit Lauens, hallo. Ja, dieses Traditionskaufhaus, das kennt wirklich jeder, der hier bei uns aus München kommt. Ludwig Beck zieht sich nach 28 Jahren jetzt von der Börse zurück. Und der Hauptgrund dafür dürfte der neue Mehrheitseigner Alfons Doblinger sein, dem inzwischen rund 77% gehören. Dadurch hat das Unternehmen weniger Berichtspflichten und Experten vermuten auch, dass für ihn die Immobilie in bester Innenstadtlage sehr interessant sein könnte.
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8: Mit Gisa Weber, guten Abend. Immer weniger Azubis sind mit ihrer Ausbildung zufrieden. Wie eine Studie des Deutschen Gewerkschaftsbunds zeigt, sind es nur rund 2/3. Viele Azubis klagen über Überstunden und dass sie oft Aufgaben übernehmen müssen, die nichts mit der eigentlichen Ausbildung zu tun haben. Ein rumänischer Kampfjet hat eine mit Sprengstoff beladene Seedrohne zerstört. Sie sei mehrere hundert Meter von einem rumänischen Gasfeld im Schwarzen Meer entfernt getroffen worden, heißt es von der Regierung in Bukarest. Wer die Drohne losgeschickt hat, ist bislang unklar. Dieser Sommer hat in Deutschland schon rund 14.000 Hitzetote gefordert. Das schätzt das RKI. Die meisten Opfer gab es während der Rekordhitze Ende Juni. Betroffen sind vor allem Menschen über 75, meist mit Vorerkrankungen. Denn die Hitze allein führt selten zum Tod. Kinder, die auf dem Bauernhof aufwachsen, kriegen seltener Asthma, Heuschnupfen oder andere Allergien. Forscher haben jetzt die Bakterien identifiziert, die zu einem Großteil dafür verantwortlich sind. Der Plan ist nun, ein Mittel zu entwickeln, mit dem man diesen Bauernhofeffekt auch für Kinder in der Stadt simulieren kann.
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10: So, ihr Lieben, wir schauen direkt auf dem Ring. Wie immer sehr viel los. Stop and go.
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10: Theo, danke schön fürs Anrufen. In Schwabing-Leopoldstraße, 30er-Zone wird geblitzt. Außerdem auf der Freisinger Landstraße plus Dülfer und Garmischer Straße. Kommt irgendwas dazu, ruft durch.

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0: Die Wohnung ordentlich durchlüften, das können wir heute. Ja, es ist auf jeden Fall angenehm von den Temperaturen. Morgen 20 Grad mit Regen und auch am Samstag tröpfelt es.

So schön, dass ihr mit dabei seid. 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Leute, ich liebe gerade das Wetter. Grau in Grau verregnet, da kann man sich so richtig gemütlich machen auf der Couch und eine Serie nach der anderen schauen. Zum Beispiel Adults, eine Disney-Plus-Serie, hat mir meine Kollegin Melody vorgeschlagen. Und hier geht es um eine Freundesgruppe, alle sind Mitte 20, die leben zusammen in New York und müssen es schaffen, diesen Einstieg in das Erwachsenenleben. Das ist gar nicht so easy. Gezeigt wird auf jeden Fall,

0: chaotische Alltag, von Job, von Dating, von Gesundheit bis hin zu WG-Traditionen. Und meine Kollegin Dani hat heute noch geschwärmt von der Serie Urteilsverlust auf Netflix. Die soll lustig und spannend zugleich sein. Eine moderne Miss Marple, die zusammen mit einer tollpatschigen Anwaltskanzlei düstere Familiengeheimnisse aufdeckt. Also Leute, macht's euch gemütlich auf der Couch und nicht vergessen, eine Pizza bestellen.
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2: Wir schon eben auf dem Ring wie immer sehr viel los und auf der Donnersberger Brücke, da stockt es total.
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2: Zoe, danke schön fürs Anrufen. Freisinger Landstraße, hier wird geblitzt und zwar in Freimann. Dann in Schwabing, Leopoldstraße, 30er-Zone. Da wird ständig geblitzt und auf der Dülferstraße, Hasenbergel. Danke, Draghi. Seht ihr, was ruft durch? 089 93 3 93 3.
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2: Netflix schauen und gar nichts tun. Einfach mal die Füße hochlegen, Leute. Nutzt das Wetter aus. Auch morgen grau in grau verregnet bei 20 Grad. So auch am Samstag.

0: Schmidt.
1: Oh Leute, rein geht's in den Feierabend. Heute heißt es Füße hochlegen und gar nichts tun. Und jetzt hört ihr Tiesto und Ava Max mit The Motto bei Energy. Und falls ihr euer Wochenhoroskop nochmal nachlesen wollt, dann klickt euch sofort rein auf Energy.

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0: Oliver Heldens habe ich gleich für euch. Jetzt erstmal Taylor Swift. Hier ist Elizabeth Taylor.

So, ihr Lieben, rein geht's in den Feierabend mit einer Nummer. Da kann man einfach nur mittanzen, da kann man einfach nur mitsingen. Hier ist Oliver Heldens mit A-E-I-O-U. Für Energy immer die besten. Und jetzt hier ist eure Sunny.

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3: Den Anfang liebe ich ja jetzt schon. Was ist passiert?
2: Heute Morgen auf dem Weg zur Arbeit, ja, habe ich mich angelegt mit, aufgepasst, einer Taube.
3: Endlich.
2: Diese Taube war es heute komplett egal, dass ich auf der Hauptstraße Vollbremsung machen musste. Ich werde nachher nochmal ranfahren. Ich glaube, sie wartet immer noch auf mich. 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
1: Mit Laurenz, hallo. Wer noch keinen Ausbildungsplatz hier bei uns hat, der sollte jetzt nochmal richtig schön Gas geben, denn bei uns hier in München sind noch rund 1600 Stellen frei. Die Gewerkschaft NGG, die rät vor allem zum Handwerk und zur Industrie, wie zum Beispiel Lebensmittelproduktion. Denn viele dieser Jobs gelten als ziemlich krisensicher und sind auch durch die KI nicht so schnell weg.
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2: Mit Gisa Weber, guten Abend. 2 von 3 Azubis sind mit ihrer Ausbildung zufrieden. Das sind so wenige wie noch nie, zeigt der neue Ausbildungsreport des Deutschen Gewerkschaftsbundes. Als große Belastung sehen viele Lehrlinge etwa, dass sie oft Aufgaben übernehmen müssen, die nichts mit der Ausbildung zu tun haben. Aktuell macht Deutschland richtig Tempo in Sachen Solarenergie. Das gesetzlich festgelegte Ausbauziel für dieses Jahr ist schon jetzt im August erreicht. Der zuständige Bundesverband befürchtet allerdings, dass der Kurs von Wirtschaftsministerin Reiche den Boom ausbremst. Das RKI schätzt, dass diesen Sommer schon 14.000 Menschen in Deutschland hitzebedingt zu Tode gekommen sind. Hitze führt nur ganz selten direkt zum Tod, etwa durch Hitzschläge. Meistens hatten die Hitzetoten Vorerkrankungen wie Herz-Kreislauf-Probleme. Prinz Harry und seine Frau Meghan wollen offenbar zurück nach Großbritannien. Und zwar schon bis Ende des Monats. Das berichten britische Medien. Die beiden hatten sich 2020 aus dem Königshaus zurückgezogen und waren mit ihren Kindern in die USA gezogen. Das Verhältnis zur königlichen Familie ist seitdem angespannt.
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4: So ihr Lieben, wir schauen direkt auf den Ring. Wie immer sehr viel los. Es stockt.
0: Blitzer.
4: Rita, danke schön fürs Anrufen. Freisinger Landstraße in Freimann. Hier wird geblitzt. Nathalie, danke schön fürs Anrufen. Schwabing-Leopoldstraße, 30er-Zone aufpassen. Und auf der Garmischer Straße, danke Easy. Kommt irgendwas dazu, dann ruft durch 089 93 3.

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1: So einen richtig schönen Kochabend machen, das könnt ihr heute. Ja, Leute, es ist so ein Mischmaschwetter. Ja, morgen 20 Grad mit viel Regen, so auch am Samstag und am Sonntag wird's.

0: besten und jetzt gibt's bei uns bei Energy. Leute, in meiner Studentenzeit habe ich so viel in meinen Ferien als Komparsin gearbeitet. Ich habe es geliebt am Set und ich will unbedingt mit dabei sein bei einer Wahnsinnsproduktion. Das Oktoberfest wird zur großen Filmkulisse und dafür werden 4000 Komparsen bei uns in der City gesucht. Marc Körber von Producers Friend, erzähl uns mal ein bisschen mehr. Wen sucht ihr?
1: Also wir wollen für diese Netflix-Produktion München das Oktoberfest genauso zeigen, wie es ist. Also laut, bunt, lebendig und unvergesslich. Wir suchen also Wiesenpublikum, wir suchen internationales Wiesenpublikum, wir suchen Bedienungen, wir suchen mutige Fahrgestellenthusiasten, auch Kinder schon, die gerne Karussell fahren, wir suchen Feiernde im Bierzelt, wir suchen bayerische Originale, Trachtler, Blasmusikanten, also alles, was man sich nur vorstellen kann. Die können sich alle direkt bei uns auf der Website bewerben.
0: Und wo findet man euch?
1: Macht ein paar schicke Fotos, geht auf www.p-f.tv/Netflix und bewerbt euch dort als Komparse. Und mit ein bisschen Glück seid ihr demnächst dabei. Und dann feiert ihr auf der Wiesn und werdet dabei gefilmt und könnt später allen sagen, guckt doch mal hier auf Netflix, da sieht man mich.
0: Absolut, ich freue mich jetzt schon drauf. Also Leute, werft euch in Schale, macht schöne Fotos.
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0: Viel los auf der Donnersberger Brücke und der Ring ist mal wieder zu, wir kennen's alle.
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0: Chrissy, danke schön fürs Anrufen. Trudering, Wasserburger Landstraße. Hier wird geblitzt. Außerdem auf der Dülfer und Garmischer Straße plus Leopoldstraße, Dreiskerzone. Danke, Sammy. Kommt irgendwas dazu? Ruft Easy durch 089 93 3 93
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0: Meine Schwester Hecki sagt zu so einem Wetter immer Couchy-Wetter. Ab auf die Couch und gar nichts tun. Vielleicht irgendwas Kleines lesen. Ja, nutzt das Wetter aus. Morgen auch nur 20 Grad. Grau in Grau verregnet. Und auch am Samstag wird's nicht besser.
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Malone, dann Teddy Swims oder auch Ray Dalton gehören zu den krassesten Stimmen für mich. So powerful. Und hier ist er für euch. Ray Dalton mit Go That High by Energy. Immer die besten Hits. Rein geht's in den Feierabend. Hier ist eure Sunny.

20 Uhr an diesem Donnerstag. Ein besonderer Tag für alle Kinogänger. Heute kommen die neuen Filme raus. Und mein lieber Kollege Paul, absoluter Fachmann auf seinem Gebiet, sagt uns gleich, welcher Film sich jetzt am Wochenende zu schauen lohnt. Vorher jetzt aber noch All the Things She Said. Harrison und immer die besten neuen Hits.

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2: Hallo zusammen. Wer sich im Kino gerne so richtig gruselt, kommt diese Woche auf seine Kosten. Eine der erfolgreichsten Horrorreihen der letzten Jahre geht nämlich in die nächste Runde. Es geht um Insidious mit Out of the Further, in dem uns vor allem ein neues Kapitel erwartet. Nach mittlerweile 5 Filmen verabschiedet sich Insidious von der bekannten Familie und stellt diesmal Gemma und ihre Tochter in den Mittelpunkt. Gemma zieht zurück in das Haus, in dem sie selbst aufgewachsen ist und entdeckt dort, dass sie ins sogenannte Ewigreich reisen kann, also diese düstere Welt der verlorenen Seelen, die Fans der Reihe natürlich kennen. Das Problem? Sie kann nicht nur selbst dorthin gelangen, sondern offenbar auch das, was dort lebt, mit zurück in unsere Welt bringen. Und spätestens dann wird's ziemlich ungemütlich. Das Spannende ist, dass Insidious damit nach 5 Teilen versucht, nochmal etwas Neues aus seinem bekannten Horrorkonzept rauszuholen. Und das, ohne komplett mit der Vergangenheit zu brechen. Wer die bisherigen Filme mochte, bekommt wieder diese Mischung aus übernatürlichem Horror, düstere Atmosphäre und jeder Menge Gänsehaut, aber mit einer neuen Geschichte, die der Reihe nochmal frischen Wind verleiht.
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Jack Dean haben wir jetzt hier bei Energy, 26-jähriger britischer Singer-Songwriter. Hab eh das Gefühl, dass irgendwie die Briten sich in anderem Wasser waschen als wir Deutschen. Und was die an Talent mit Singer-Songwriting mitbringen, ist unglaublich. Da muss man gar nicht ins oberste Regal zu, weiß ich nicht, Harry Styles oder Ed Sheeran schauen. Auch ein Regal darunter, Jack Dean, der gerade dabei ist, diese Regale zu erklimmen. Unglaublich talentiert. Mercy heißt, das ist ein aktueller Song. Hören wir jetzt immer die besten neuen Hits.

0: Immer die besten neuen Hits hier bei Energy. Es ist das Kinojahr des Tom Holland, ne? Spider-Man, dann hat er auch eine Rolle in Odyssee. Aber es geht jetzt nicht immer so steil bergauf weiter, denn es gibt eine schlechte Nachricht aus dem Hause Marvel. Dazu alles gleich, vorher immer noch die besten neuen Hits mit Chico.
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So, und alle Tom Holland-Fans brauchen jetzt gute Nerven. Energy ist an bei euch an diesem Donnerstagabend. Über 2 Milliarden Dollar hat Spider-Man Brand New Day schon eingespielt. Ein wirklich großer Erfolg. Auch der nächste Teil wurde relativ schnell bestätigt. Aber das wird dauern. Frühestens 2030. Das hat mindestens drei Gründe. Zum einen, sei ein Star, mach dich rar. Nach dem Motto, zwischen den letzten Spider-Man-Filmen lagen auch 5 Jahre. Das will man eigentlich einhalten. Nächstes Jahr kommt Spider-Man Beyond the Spider-Verse ins Kino. Das ist ein Animationsfilm. Das heißt, in diesem Spider-Man-Universum ist man eh schon gut aufgestellt. Und Marvel vor allen Dingen hat einen ziemlich vollen Terminkalender. 2028 und 2029 sind jetzt schon 3 Filme angekündigt. Immerhin, und das kann man ja sagen, Tom Holland wird wahrscheinlich in den Avengers-Filmen als Spider-Man dabei sein. Also taucht er als Spider-Man in diesem Universum dann auf, aber eben nicht exklusiv als ganz eigener Spider-Man-Film. Naja, trotzdem, für Tom Holland läuft's. Auch, wenn ich sagen muss, bei der Odyssee von Christopher Nolan ist er ziemlich untergegangen.

0: Immer die besten neuen Hits hört euch hier bei Energy. Gleich mit Cat's Eye für euch. Außerdem Paul Monkey und Harry Styles macht den Anfang. American Girls, alles gleich hier bei Energy.
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Donnerstagabend hier bei Energy. Ich bin Julian und ich finde es wahnsinnig spannend zu beobachten, dass wir letzte Woche Samstag noch 37 Grad hatten. Das Hochsommergefühl Deluxe war irgendwie da. Und jetzt merken wir aber so jeden Tag mehr, wie wir so allmählich Richtung Herbst kommen. Ne? Die Tage werden merklich kürzer. Die Blätter fangen an, von den Bäumen zu fallen. Es wird Herbst, Freunde. Cat's Eye.

21 Uhr an diesem Donnerstag, an dem es ein spektakuläres Experiment gab, in dem getestet wurde, worauf Mücken eigentlich wirklich so abfahren, warum manche Menschen mehr und manche weniger zerstochen werden. Die Ergebnisse dieses aufschlussreichen Experiments gibt es gleich, vorher noch mit Temper City und immer den besten neuen Hits.

Neben Du bist gut genug ist das für mich der schlimmste Ton des Sommers. Fürchterlich. Die Mücken. Vor allem jetzt gerade besonders aggressiv, wie ich finde. Es ranken sich immer viele Mythen. Man wird gestochen, wenn man irgendwie besonders viel wiegt oder wenn man besonderen Bluttypen hat. Das Ding ist, das ist jetzt alles ziemlich widerlegt. Es gab ein krasses Experiment. 119 Freiwillige haben mitgenommen und haben ihren Arm in einen Glaszylinder freiwillig gehalten. Darin waren unterschiedliche Mücken. Das Ergebnis, entscheidend für einen Stich, ist nicht etwa das Blut, sondern der Geruch der Haut. Und dazu muss man wissen, auf unserer Haut lebt ein, naja, unsichtbares Ökosystem. Es gibt 1000 Bakterien und Pilze und die Zusammensetzung ist bei allen anders. Also wie ein Fingerabdruck. Und jede Mückenart, bevor

bevorzugt jetzt auch einen bestimmten Duftcode. Das heißt, sie haben Lieblingsmenschen. Wollen wir nicht, aber ist leider so. Das heißt, es gibt da jetzt keinen universalen Code, so warum der eine mehr gestochen wird als der andere. Es gibt einfach so viele unterschiedliche Mückentypen und eben auch so viele unterschiedliche Haut- und Dufttypen. Und irgendwie findet jede Mücke seinen persönlichen Lieblingsmenschen. Das heißt, man kann sich einschmieren, was man will, am Ende wird man eh gestochen. Ich bin absoluter Tierfreund, aber in diesem speziellen Fall gibt es natürlich auch wirklich was wahnsinnig Zufriedenstellendes.

Bruno Mars hören wir jetzt hier bei Energy on My Soul. Bruno Mars, der gerade in seiner Welttournee, ich will nicht sagen gefangen ist, aber er spielt zumindest gerade, war ja auch Anfang des Sommers in Deutschland, in Berlin, in Europa, ist mittlerweile jetzt aber wieder in den Staaten und spielt einfach mal die ganze Woche in New Jersey. Das ist so ein Ding, ne, dass jetzt einfach immer die Künstlerinnen und Künstler länger an einem Ort bleiben, spart die Reisekosten, mehr Marge, warum auch nicht. On My Soul, Bruno Mars, immer die besten neuen Hits.

0: Immer die besten neuen Hits, hört euch hier bei Energy gleich mit Nico Santos für euch. Außerdem Michael Schulte und Jennifer Lopez macht den Anfang.
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0: ihr schon Summerween? Energy Sun bei euch an diesem, ich habe es gerade nochmal nachgeschaut, 20.08.2026. Das heißt, wir sind irgendwo zwischen Sommer und Halloween. Das ist auch gerade ein großer Trend auf Social Media, Summerween. Kollegin Felina hat sich da mal reingelesen. Felina, was ist das alles? Wie gehen wir das an?
1: Zum Beispiel schön Picknick draußen, aber das ganze Essen so ein bisschen Halloween-mäßig dekoriert. Ob das nun Eiswürfel mit einer Blaubeere drin eingefroren sind, was halt immer aussieht wie so Augen im Getränk, oder kleine Totenkopf, Mozzarella, Tomatenspieße, sowas alles ist natürlich möglich. Anderer Vorschlag, wenn ihr noch mehr Bock auf Summerween habt, einfach mal einen Horrorfilm gucken, aber nicht drin gemütlich auf der Couch eingemuggelt, sondern draußen. Das geht doch gerade noch. Und ich sag mal, es hat schon die Extraportion Grusel, wenn man da im Freien so unterwegs ist. Und natürlich mein Highlight, statt einen Kürbis zu schnitzen, macht ihr das Ganze einfach mal mit einer Melone. Das passt dann ein bisschen mehr zur Jahreszeit. Ja, schmeckt sommerlich, sieht aber auch gruselig aus. Also ich wünsche euch viel Spaß. Happy Summer.

0: Immer die besten neuen Hits hier bei Energy an diesem Donnerstagabend und gleich im Wortsinn, denn wir hören den ganz neuen Song von Mark Amber. Außerdem Olivia Dean und Alex Warren macht den Anfang.
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3: Den Anfang liebe ich ja jetzt schon. 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
2: Heute Morgen auf dem Weg zur Arbeit, ja, habe ich mich angelegt mit, aufgepasst, einer Taube.
3: Endlich.
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Immer die besten neuen Hits hier bei Energy, Donnerstag Nacht und gleich, oder jetzt im wörtlichsten Sinne, denn wir hören zum allerersten Mal hier bei mir in der Sendung den ganz neuen Song von Mark Amber, US-amerikanischer Singer-Songwriter, hat klassisch irgendwie seine Musikkarriere in den letzten 10 Jahren hingelegt, in der Corona-Pandemie durch TikTok viele virale Hits produziert, dann selbst für die Industrie bekannt und interessant vor allen Dingen geworden und seit 3-4 Jahren läuft der Bums bei ihm. Jetzt neuer Song am Start, The Proof. Haben wir zum allerersten Mal immer die

Wer zieht in Europa am spätesten von zu Hause aus? Das klären wir gleich in einer neuen Runde von Fakt oder Fake mit meiner neuen Kollegin Laura. Darauf freue ich mich sehr. Vorher jetzt aber noch Kygo mit Save My Love und immer den besten neuen Hits.

0: Es ist Donnerstagabend, da hinten ist das Wochenende schon so ein bisschen zu erahnen. Aber eine ist auf einer großen, großen Mission.
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0: Meine liebe Kollegin Laura.
2: Hallöchen.
0: Dreimal gespielt, zweimal gewonnen diese Woche. Schauen wir mal, wie es weitergeht. Die Aussage, die ich heute für dich dabei habe, ist folgende. Niemand zieht von zu Hause so spät aus wie die Italiener.
2: Also ich bin ja halb italienisch.
0: Ja.
2: So gesehen kenne ich natürlich die gute Mama und weiß, wie gut sie kocht.

0: einen behütet, ja, eine gute Zeit einem verschafft. Deswegen glaube ich, ist das ein Fakt.
1: Niemand sieht so spät von zu Hause aus wie die Italienerinnen und Italiener. Ist tatsächlich ein
2: Fake.
1: Schon gut dabei, Italien auf Platz 4. Noch später ziehen aus die Griechen, Slowaken und ganz oben mit dabei Kroatien mit 31,3 Jahren. Wir Deutsche so im Mittelfeld mit 23,9 Jahren. Wann bist du von zu Hause ausgezogen?
0: Mit 19?
1: Ich auch, mit 18 sogar, ja.
0: Krass.
1: Du bist sofort raus.
0: Und das, obwohl ich eine richtig gute Bolognese zu Hause hätte haben können.
1: Tja, siehst du mal, was war's dann?
0: Naja, Toast.
1: Ja. Gut, Laura, schade, 2-2, ne? Morgen dann das entscheidende Match, ob das eine positive Woche für dich war. Bis dahin, habt ihr alle mal einen richtig schönen Abend. Danke, Laura.

Tobi und Gregor hören wir jetzt hier bei Energy Donnerstag Nacht. Ich bin Julian, schön, dass ihr mit dabei seid. Tobi und Gregor, die sich ja vor 10 Jahren ungefähr den Bandnamen You Not Us gegeben haben. Ich weiß aber noch in der Anfangszeit beim Radio, niemand wusste so ganz genau, wie man den Bandnamen ausspricht. Von You Not Us bis You Not US war irgendwie alles dabei, bis sie dann irgendwann zum ersten Interview da waren und meinten, nee Freunde, You Not Us, so spricht man uns aus. Flipside, jetzt mittlerweile wissen wir es, wie es geht. You Not Us gemeinsam mit Daddy DJ und immer den besten neuen Hits.

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0: Energy Sun bei euch an diesem Feierabend. Ich bin Julian und ich bin jetzt von Sternzeichen her kein Tänzer. Ne? 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

0: immer die besten neuen Hits hier bei Energy gleich mit David Puentes für euch. Außerdem Teddy Swims und Benson Boone macht den Anfang.
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Loy hören wir jetzt hier bei Energy, gemeinsam mit David Puentes, dessen Name immer so ein bisschen klingt, als hätte er in den 80er Jahren in der Vergangenheit im Erwachsenenfilm, in den spanischen Markt vor allen Dingen gehabt. Golden Summer heißt ihr aktueller Song, No Jokes with the Names, lieber Julian, und immer den besten neuen Hits.

um 23 Uhr an diesem Donnerstag ist es spät geworden. Lasst uns jetzt die letzte Stunde des Tages noch ganz entspannt gemeinsam ausklingen mit DJ Gosha Michiko und immer den besten neuen Hits.

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2: Hallo zusammen. Wer sich im Kino gerne so richtig gruselt, kommt diese Woche auf seine Kosten. Eine der erfolgreichsten Horrorreihen der letzten Jahre geht nämlich in die nächste Runde. Es geht um Insidious mit Out of the Further, in dem uns vor allem ein neues Kapitel erwartet. Nach mittlerweile 5 Filmen verabschiedet sich Insidious von der bekannten Familie und stellt diesmal Gemma und ihre Tochter in den Mittelpunkt. Gemma zieht zurück in das Haus, in dem sie selbst aufgewachsen ist und entdeckt dort, dass sie ins sogenannte Ewigreich reisen kann, also diese düstere Welt der verlorenen Seelen, die Fans der Reihe natürlich kennen. Das Problem, sie kann nicht nur selbst dorthin gelangen, sondern offenbar auch das, was dort lebt, mit zurück in unsere Welt bringen. Und spätestens dann wird's ziemlich ungemütlich. Das Spannende ist, dass Insidious damit nach 5 Teilen versucht, nochmal etwas Neues aus seinem bekannten Horrorkonzept rauszuholen. Und das, ohne komplett mit der Vergangenheit zu brechen. Wer die bisherigen Filme mochte, bekommt wieder diese Mischung aus übernatürlichem Horror, düstere Atmosphäre und jeder Menge Gänsehaut, aber mit einer neuen Geschichte, die der Reihe nochmal frischen Wind verleiht.
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0: Frosties hören wir jetzt hier bei Energy, The Art of Letting Go, die Isländerin, die seit 10 Jahren mittlerweile schon in Berlin lebt. Ich so eine gute Zeit hat, dass sie auch gar nicht mehr weg will. Ich kann es auch so ein bisschen jobwise verstehen. Klar sind die Wege viel kürzer als in Island, um jetzt an irgendwelche Majors zu kommen und Kooperationen. Aber auch privat hat sie ihr Glück gefunden. Ist gerade hochschwanger, erwartet ihr erstes Kind. Ein aufregender Sommer für Austis. The Art of Letting Go, immer die besten neuen Hits.
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So, und alle Tom Holland-Fans brauchen jetzt gute Nerven. Energy ist an bei euch an diesem Donnerstagabend. Über 2 Milliarden Dollar hat Spider-Man Brand New Day schon eingespielt. Ein wirklich großer Erfolg. Auch der nächste Teil wurde relativ schnell bestätigt. Aber das wird dauern. Frühestens 2030. Das hat mindestens 3 Gründe. Zum einen, sei ein Star, mach dich rar. Nach dem Motto, zwischen den letzten Spider-Man-Filmen lagen auch 5 Jahre. Das will man eigentlich einhalten. Nächstes Jahr kommt Spider-Man Beyond the Spider-Verse ins Kino. Das ist ein Animationsfilm. Das heißt, in diesem Spider-Man-Universum ist man eh schon gut aufgestellt. Und Marvel vor allen Dingen hat einen ziemlich vollen Terminkalender. 2028 und 2029 sind jetzt schon 3 Filme angekündigt. Immerhin, und das kann man ja sagen, Tom Holland wird wahrscheinlich in den Avengers-Filmen als Spider-Man dabei sein. Also taucht er als Spider-Man in diesem Universum dann auf, aber eben nicht exklusiv als ganz eigener Spider-Man-Film. Naja, trotzdem, für Tom Holland läuft's. Auch, wenn ich sagen muss, bei der Odyssee von Christopher Nolan ist er ziemlich untergegangen.

0: Immer die besten neuen Hits. Hört ihr hier bei Energy auch, wenn es spätabend ist, an diesem Donnerstag. Freue mich sehr, dass ihr mit dabei seid. Gleich mit Annika Russo für euch. Und Kamrat macht den Anfang.
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ist es spät geworden. Hier bei Energy, Donnerstagnacht, so spät, dass ich raus bin für heute. Ich habe Feierabend. Schön, dass ihr mit dabei wart. Ihr hört mich, wenn ihr wollt. Morgen wieder ab 20 Uhr bin ich für euch da. Dann feiern wir gemeinsam rein ins Wochenende, wenn ihr denn wollt. Bis dahin, lasst Energy durchlaufen. Ich verabschiede mich jetzt mit Annika Russo, Rose Colored Glasses und sage ciao. Ich bin raus. Bis morgen.

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0: war ja beim Tierarzt mit meinem Dackel Herkules und dem wurden die Krallen geschnitten. Und dann habe ich am Ende gesagt, kann ich das bitte aufsammeln und die Krallen mitnehmen?
1: Warum denn?
0: Weil ich an dich gedacht habe.
1: Warum?
0: Und an meine Mama, die ja auch Herkules liebt, ja. Weil ihr das vielleicht mal sehen wollt.
1: Wir sind ja Freunde.
0: Ja, danke.
1: Ich schneide ja meine Fußnägel auch. Ich kann dir auch gerne mal so ein Hütchen mitgeben.

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